0: Guten Morgen am Donnerstag.
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0: Es scheint heute überall, zumindest zeitweise, die Sonne am längsten in Richtung Osten und Süden in der Steiermark, in der westlichen Obersteiermark und auch in der Weststeiermark. Zwischendurch Regen. Dazu spürbarer Nordwestwind, Temperaturen heute 21 bis 28 Grad. Morgen Freitag, Richtung Ferienbeginn, wird es wieder sommerlicher und sonniger. Es ist 5 vor 5.
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2: Mit Martina Steidl. Die Crazy Cheese Unternehmensgruppe ist pleite und wird nicht fortgeführt. Alle Geschäfte der Firma, die ihren Sitz in Hart bei Graz hat und sich selbst als wohl exklusivsten Käsestore der Welt bezeichnet, sind bereits geschlossen, das berichtet der KSV 1870. Das Unternehmen hat exklusive Käsesorten und Spezialitäten vertrieben. Sanierungsbemühungen sind zuletzt gescheitert, weil die Kaufkraft zurückgegangen ist, wie es heißt.
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2: Wer mit Kindern ins Ausland fährt, sollte vor dem Urlaub an eine Reisevollmacht denken. Vor allem, wenn die Kinder mit nur einem Elternteil, den Großeltern, Freunden oder einem Verein unterwegs sind. Die Notariatskammer erinnert heute daran, dass so eine schriftliche Zustimmung bei Grenz- oder Sicherheitskontrollen viel Ärger ersparen kann. Wichtig ist das besonders bei Reisen in Länder wie Kroatien, Slowenien, Serbien, Griechenland oder Bosnien. Teils braucht es dort sogar eine notariell beglaubigte Vollmacht. OpenAI wird heute sein neues KI-Modell GPT 5.6 für die Öffentlichkeit freigeben. Bis jetzt war das Modell auf Wunsch der US-Regierung nur für ausgewählte amerikanische Unternehmen verfügbar. Hintergrund sind Sicherheitsbedenken. Auch beim KI-Konkurrenten Anthropic war das neueste, stärkste Modell Fable für Europa bis vor kurzem gesperrt, weil es mögliche Software-Schwachstellen finden und damit Hackern helfen könnte. Und bei der Fußball-WM startet heute das Viertelfinale. Die erste Partie lautet Frankreich gegen Marokko. Mit 5 Siegen ist Topfavorit Frankreich bisher durch dieses Turnier marschiert. Aber auch der Afrikameister Marokko ist nicht zu unterschätzen. Anpfiff ist um 22 Uhr unserer Zeit.

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1: Es ist 3:05. Grüße.
2: Aktuell alles überschaubar auf den steirischen Straßen. 0316 80 90 80. Ihr kommt wirklich gut voran noch.
1: Dann wünschen wir euch einen schönen Start in diesen Arbeitstag. Guten Morgen am Donnerstag. Wünschen euch Grüße, Klug und Thomas Axmann, die Antenne Steiermark Muntermacher. Lady Gaga nach Samba. Eure ersten Hits.

0: Gute Nachrichten haben wir jetzt um 5:11 für euch. Antenne Steiermark hier, Chrissy Gluck, Thomas Axmann, schönen guten Morgen.
1: Guten Morgen.
0: Verkehr läuft?
1: Läuft, alles gut auf den Straßen.
0: Wetter auch okay heute, zwischendurch ein bisschen nass in der westlichen Obersteiermark und auch in der Weststeiermark, im Rest immer wieder Sonne bei 21 bis 28 Grad.
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0: Die besten Karten beim Wetter hat heute der Osten und der Süden der Steiermark. Immer wieder Sonne, immer wieder ein bisschen nass im Westen und in der westlichen Obersteiermark. Temperaturen heute gehen rauf auf 21 bis 28 Grad von Nord nach Süd. Morgen Freitag zum Start in die Sommerferien in der Steiermark kommt der Sommer wieder um die Ecke. Es ist 5:30.
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2: Mit Melanie Wenig. Guten Morgen. Großeinsatz für die Murtaler Feuerwehren. Gestern sind die Einsatzkräfte hier zu einem Brand in einem Abfalllager in Fisching in der Gemeinde Weißkirchen gerufen worden. Sie haben die Flammen unter schwerem Atemschutz gelöscht und verhindert, dass die angrenzenden Hallen auch komplett abbrennen. Das war allerdings nicht der erste Großeinsatz gestern im Bezirk Murtal. Schon in der Früh hat ein Fernwärmekraftwerk in Hohen Tauern gebrannt. Aber auch hier war das Feuer relativ schnell unter Kontrolle. Die Crazy Cheese Unternehmensgruppe ist pleite und wird nicht fortgeführt. Alle Geschäfte der Firma, die ihren Sitz in Hart bei Graz hat und sich selbst als wohl exklusivsten Käsestore der Welt bezeichnet, sind bereits geschlossen, das berichtet der KSV. Das Unternehmen hat exklusive Käsesorten und Spezialitäten vertrieben. Sanierungsbemühungen sind zuletzt gescheitert, weil die Kaufkraft zurückgegangen ist, heißt es.
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2: Wer mit Kindern ins Ausland fährt, sollte vor dem Urlaub an eine Reisevollmacht denken. Vor allem, wenn die Kinder mit nur einem Elternteil, den Großeltern, Freunden oder einem Verein unterwegs sind. Die Notariatskammer erinnert heute daran, dass so eine schriftliche Zustimmung bei Grenz- oder Sicherheitskontrollen viel Ärger ersparen kann. Wichtig ist das besonders bei Reisen in Länder wie Kroatien, Slowenien, Serbien, Griechenland oder Bosnien. Teils braucht es dort sogar eine notariell beglaubigte Vollmacht.
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0: 5:30. Chrissy.
3: Momentan grünes Licht aus der Antenne Steiermark Verkehrsredaktion. Habt ihr schon was entdeckt? Dann bitte her damit. 0316 80 90 80. Dankeschön.
0: Gute Fahrt.
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0: 4:30, 6. Guten Morgen, hier ist Antenne Steiermark. Egal, ob ihr euch heute am Abend beim WM-Match Frankreich-Marokko die Originalchips oder doch die billigen vom Discounter einhaut, schmecken ja eh alle gleich, ob jetzt die echten oder die nachgemachten oder ist
1: so
0: wurscht.
1: So gut wie das Original ist auch der neue Kinoblockbuster, der ab heute startet. Vielleicht auch so als kleiner Tipp für alle, die nicht so im WM-Fieber sind. Mhm. Vajana in der Realverfilmung. 10 Jahre später nach dem Animationserfolg, jetzt auch mit echten Schauspielern, und da kennen wir einen in der Hauptrolle, Dwayne The Rock Johnson.
0: Worum geht's in Vajana, Chrissy?
1: Vajana, das ist ein aufgewecktes Inselmädchen, soll später mal das Volk ihres Papas anführen. Das will sie aber nicht, sie will raus in die weite Welt. Unterwegs trifft sie auf Maui, einen legendären Muki-Halbgott.
2: Es heißt korrekt Maui, Formwandler, Halbgott des Windes und des Meeres, Held der Seefahrer. Ah, Seefahrerinnen, Fahrer und Fahrerinnen.
3: Dankeschön.
0: Chrissy, Fazit zu Vajana in der 2026er echten Version?
1: Also ich muss sagen, es ist wirklich ein und dasselbe Film. Szene für Szene, nur in echt. Und es ist aber auch gut so, es hat ja schon mal vor 10 Jahren wirklich gut funktioniert. Und was bei Disney auch immer funktioniert, sind halt die Songs.
0: Ah, ja natürlich.
1: Kennt man, gell?
0: Ja, sofort.
1: Mhm, ja.
0: So wie im Sommer von Olaf dem Schneemann.
1: Ja, bleibt hängen.
0: Ja, ist klar. Ein Trailer zu Vajana in der Realverfilmung findet ihr auf Antenne.at. Hier ist Miley Cyrus, Flowers. 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

0: Ich verstehe kein einziges Wort. Selbst Laura von Laura Nonchay, bin ich mir nicht sicher, was das heißt, aber ich bilde mir ein, jeden Satz in diesem Hit laut mitsingen zu können und ihn einfach zu fühlen.
1: Der ist einfach so cool.
0: Das ist halt einfach
1: ja,
0: Sommer. Schönen guten Morgen mit Neck auf Antenne Steiermark. In 18 Minuten ist es schon 6 Uhr. Der Sommer hat heute noch Anlaufschwierigkeiten in der Weststeiermark und in der westlichen Obersteiermark. Immer wieder ein bisschen Regen, sonst Sonne, Wolken, mal so. Und die Tageshöchsttemperaturen zwischen 21 und 28 Grad. Morgen wird es dann wieder besser. Verkehr.
1: Der hat momentan keine Anlaufschwierigkeiten. Es rollt dahin 0316 80 90 80.
0: Gute Fahrt.

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Nach heute einmal noch und dann gibt es ein paar Wochen lang keine 30er-Zonen vor den Schulen, weil ja die Ferien beginnen. Guten Morgen, Antenne Steiermark hier am Donnerstag, dem 9. Juli um 11.06 Uhr.

0: Überall Sonne heute für euch zwischendurch. Im Osten und Süden der Steiermark am längsten und am meisten. In der westlichen Obersteiermark und auch in der Weststeiermark ist schon auch ein bisschen Sonne dabei, aber da kann es sich mal kurz drüber regnen. Bei Wind 21 bis 28 maximal heute. Morgen wieder ein bisschen mehr Sommer und ein bisschen wärmer. Es ist 5 vor 6.
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2: Mit Melanie Wenig. Guten Morgen. Übermorgen beginnen die Ferien in der Steiermark und viele Familien zieht es da ans Meer. Wer mit minderjährigen Kindern in den Urlaub fährt, sollte unbedingt eine Reisevollmacht dabei haben. Die ist empfehlenswert, wenn ein Kind nicht gemeinsam mit all seinen obsorgeberechtigten Erwachsenen verreist, sagt der Notar Stefan Plankensteiner.
3: Wir gehen jetzt von dem Fall aus, man ist an der Grenze. Dort wird man angehalten, dann weiß natürlich der Grenzbeamte nicht sofort, sind die Eltern getrennt oder sind sie nicht getrennt. Das heißt, generell Empfehlung, wenn das Kind nur mit einem Elternteil verreist, ist eine Reisevollmacht auf jeden Fall empfohlen.
2: Auch wenn das Kind mit Großeltern oder volljährigen Geschwistern reist, ist eine Vollmacht wichtig. Vorlagen, die man nur ausfüllen muss, gibt es beim ÖAMTC oder ARBÖ zum Download. In Ländern wie Griechenland müssen sie sogar notariell beglaubigt sein.
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2: Nach dem Aufreger rund um die überraschende Aufhebung der Sperre gegen US-Fußballer Florin Balogun bei der Fußball-WM wollen mehrere EU-Abgeordnete, dass FIFA-Präsident Infantino untersucht wird. Geklärt werden soll, ob dabei der Druck durch US-Präsident Trump wirklich eine Rolle gespielt hat, der sich zuvor in einem Telefonat mit der FIFA für eine Überprüfung der Sperre eingesetzt hat. Von Frieden ist im Iran-Krieg keine Rede mehr. Die USA haben zum zweiten Mal binnen 24 Stunden iranische Ziele angegriffen. US-Präsident Trump hat die zuvor vereinbarte Waffenruhe mit dem Iran für beendet erklärt und mit weiteren, noch härteren Angriffen gedroht. Der Iran hat mit Gegenangriffen auf die US-Attacken reagiert. Auch die Golfstaaten Kuwait und Bahrain sind erneut unter Beschuss geraten. Und im Radsport hat Gregor Mühlberger die erste Etappe der Tour of Austria gewonnen. Der Niederösterreicher startet somit als Führender heute in die Königsetappe auf den Großglockner.
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0: Schönen guten Morgen, in 3 Minuten ist es 6. Chrissy.
4: Bitte ruft uns an, wenn ihr schon was entdeckt habt, Unfall, Stau oder schon vielleicht den ersten Blitzer. 0316 80 90 80. Dankeschön, ich wünsche euch gute Fahrt.
5: Guten Morgen.
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0: Warum sich vor allem viele junge Burschen zum Zeugnis morgen 1500 Euro Cash wünschen und was sie damit machen möchten, gibt's in nicht einmal 6 Minuten hier bei uns in der Sendung. Sie investieren es übrigens nicht in Computerspiele oder irgendein Blödsinn, nein, es wird in Literatur gesteckt.
4: Literatur.
0: Ja, entschuldige bitte.
4: Na komm bitte, das ist ja kein
0: Na, Ruhe, man kann es in die Hand nehmen, man kann es durchblättern, das geht als Literatur durch.

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1: Das kleine Backerl aufreißen und hoffen, dass ein neuer drinnen ist. Guten Morgen, hier sind die Antenne Steiermark Munzermacher. Es ist gleich 6:04 am Donnerstag. Tauschen, kleben, sammeln. Was ist für ein Nervenkitzel im Klassenzimmer oder im Auto auf der Rücksitzbank, nachdem man sich in der Trafik das nächste Panini-Pickel-Packerl geholt hat. Diese Sticker-Sammelleidenschaft nicht nur unter Kindern, auch unter Erwachsenen kennt überhaupt gar keine Grenzen. Die 9 Jahre alte Ava ist voll drin im Fieber.
2: Ich finde es spannend, wenn man es voll hat und dann so durchplattelt und kein leeres mehr ist.
1: Wer ist der Beste im Album?
2: Mein aller Lieblingsspieler ist Cristiano Ronaldo. Der Opa ist glücklich, dass er rausgefallen ist. Da bin ich ein bisschen sauer.
1: Okay. Aber hat übrigens nicht so viel Geld investiert, weil wenn man nämlich nicht zu Pickel-Tauschbörsen geht oder in der Klasse oder in der Firma tauscht, dann kostet so ein volles Album heuer 1.500 Euro.
2: So viel Geld habe ich nicht ausgegeben. Das liegt nicht in meinem Budget. Ich war viel bei der Tauschbörse, dann habe ich viele zu meinem Geburtstag gekriegt und von der Nachbarin haben wir Abas gekriegt.
1: Und ich glaube, der Opa hat sich ja ein paar investiert in Abas Pickel-Album. Du, was passiert jetzt damit? Wenn es voll ist, auf dem Dachboden oder weggesteckt?
2: Das kommt dann auf meinen Schreibtisch und das werde ich mir dann oft anschauen. Ich will es nicht verkaufen, es ist halt meins und warum macht man es voll, wenn man es dann nicht einmal behaltet? Das verstehe ich.
1: Ja, okay, gut, dann kommt es auf den Schreibtisch, zumindest einmal über den ganzen Sommer lang und dann kannst du es da immer wieder anschauen, weil es ist übrigens seit der Pickel-Tauschbörse gestern voll.
2: Ja, ich freue mich so. Yay! Yeah. Happy, happy, happy, happy, happy, happy.
1: Viel Spaß beim Pickel tauschen. Es ist 6:05 am Donnerstag.

0: Das Verkehrs- und Wetter-Update ist jetzt so wie ein Pflaster, das man schnell abreißt. Kurz und schmerzlos. Mhm. Fang an.
1: Es läuft. Gibt nichts von den Straßen.
0: Okay.
1: Kurz und schmerzlos.
0: Okay. Wetter, ja, immer ein bisschen Sonne. Westliche Obersteiermark und Weststeiermark, bisschen Regen, 21 bis 28. Mehr gibt's von uns nichts. Das nächste Antenne Steiermark-Update in 15 Minuten. Es ist 12 nach 6.
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morgen mit dem Zeug nicht nach Hause geht, wird die Schultasche in die Ecke gepfeffert und bleibt dann mal dort. Schönen guten Morgen. Hier sind die Antenne Steiermark Muntermacher, Chrissy Glück und Thomas Axmann. Es ist 18 Minuten nach 6 am vorletzten Schultag. Sommer, Sonne, Ferien und kein einziger Gedanke an

0: Die Kinder alles, was brauchen die alles? Deshalb ruft die Caritas Steiermark jetzt dazu auf, alle Schulsachen, die von euch nicht mehr gebraucht werden und noch gut sind, aussortieren und bitte spenden.
1: Also da geht es um Sachen wie Schultaschen, Federschachteln, Werkkoffer, Turnsackerl oder auch Kindergewand. Vor allem Sportsachen und Sportschuhe brauchen die Kids ganz, ganz dringend. Also bitte, wenn ihr irgendwas zu Hause habt, was eigentlich ausgedient hat, aber noch gut ist, in Ordnung ist, bringt es hin. Damit helft ihr den Kindern und sorgt dann auch für einen unbeschwerten Schulstart im Herbst.
0: Könnt ihr in jeder Caritas-Stelle abgeben, wo immer.

0: Ist heute kein perfekter, aber ein durchaus brauchbarer Sommertag für euch. Sonne immer wieder, vor allem im Osten und Süden der Steiermark. 21 bis 28 Grad sind drinnen. In der Weststeiermark und in der westlichen Obersteiermark wird es immer wieder ein bisschen drüber regnen. Morgen dann schon wieder mehr Sommer. Es ist 6.25 Uhr.
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2: Mit Melanie Wenig. Guten Morgen. Bei den steirischen Bademeistern gibt es seit Jahren nicht genug Personal. Das hat jetzt dazu geführt, dass die Gemeinde Gnas ihr Freibad auf eigene Gefahr geöffnet hat. Heißt, zwar freier Eintritt, allerdings ohne Bademeisteraufsicht. Baderegeln sind aufgehängt worden, eine Brücke zum Runterspringen und die Rutsche sind aus Sicherheitsgründen allerdings gesperrt. Außerdem braucht jeder unter 16 eine Begleitperson. Großeinsatz für die Murtaler Feuerwehren. Gestern sind die Einsatzkräfte hier zu einem Brand in einem Abfalllager in Fisching in der Gemeinde Weißkirchen gerufen worden. Sie haben die Flammen unter schwerem Atemschutz gelöscht und verhindert, dass die angrenzenden Hallen auch komplett abbrennen. Das war allerdings nicht der erste Großeinsatz gestern im Bezirk Murtal. Schon in der Früh hat ein Fernwärmekraftwerk in Hohen Tauern gebrannt, aber auch hier war das Feuer relativ schnell unter Kontrolle.
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2: Lieber eine Vollmacht statt Ärger an der Grenze, rät heute die Notariatskammer. Wer mit Kindern ins Ausland fährt, sollte vorab an eine Reisevollmacht denken. Vor allem, wenn die Kinder mit nur einem Elternteil, den Großeltern, Freunden oder einem Verein unterwegs sind. Besonders wichtig ist das bei Reisen nach Kroatien, Slowenien, Serbien, Griechenland oder Bosnien. Dort muss die Vollmacht teils sogar notariell beglaubigt sein.
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0: Gleich 2 Minuten vor 7. Grüße.
3: Der Frühverkehr erwischt uns jetzt schon in Graz. 15 bis 20 Minuten mehr braucht ihr aktuell in der Punziganer Straße. Vom Brauhaus bis zum Südgürtel. Grund ist die Baustelle. 0316 80 90 80. Gute und sichere Fahrt.
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0: Radrennen nicht filmen. Und auf einmal Sturz, Chuck. Stefan sitzt im Rollstuhl.
1: Manfred Putz, Ultra-Handbiker, hat gesagt, hey, du hast jetzt einen Unfall überlebt, warum schmeißt dein Leben weg? Habe ich mir gedacht, okay, ich muss mein Leben in die Hand nehmen.
0: Ja, und er hat nicht nur sein eigenes Leben in die Hand genommen, sondern nimmt jetzt auch euer Leben in die Hand. Wie Stefan Pflanzl euch hilft, hört ihr in 6 Minuten. Ja,

0: Gleich 6:55, guten Morgen, hier ist Antenne Steiermark am Donnerstag. Stefan Pflanzl ist Stehaufmandl, obwohl er nicht aufstehen kann, weil er seit über 10 Jahren im Rollstuhl sitzt. Und obwohl er eigentlich alle Hände voll zu tun hat, um sich selber zu helfen, hilft er jetzt anderen.
1: Wenn jemand nicht weiter weiß, wo kriege ich Heilbehelfer her? Wie kann ich den Antrag stellen? Wo stelle ich den Antrag? Wer gibt mir den Antrag? Können sich die Leute bei uns melden? Und wir unterstützen.
0: Das ist vor allem für alle, die neu in die Situation mit einer Behinderung kommen, unglaublich belastend. Stefan und sein Verein Different Life Inklusion Jetzt hilft hier. Und der Verein ist aber nicht nur Wegweiser. Wo gehe ich mit welcher Herausforderung hin? Er ist ab sofort auch Ziel für euch, wenn ihr mit eurer Behinderung einmal Abwechslung braucht. Zum Beispiel beim
1: Bogenschießen, Sit-Up-Paddeln, also Stand-Up-Paddeln im Sitzen. Oder immer, die sie beim Spektrum-Treff treffen, ein Projekt, wo sich Eltern von Kindern mit Autismus treffen, mit den Kindern in einem geschützten Rahmen und sich austauschen können. Das alles hat eins gemeinsam. Menschen treffen sich, tauschen sich aus und Menschen haben gemeinsam eine gute Zeit.
0: Cool. Also Hilfesteller, Selbsthilfegruppe, alles in einem. Different Life Inklusion Jetzt. Von und für Menschen mit Behinderung im Raum Gleisdorf, Südoststeiermark und Graz. 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Stefan, ich weiß, dass du gerade zuhörst und wenn übermorgen am Samstag die meisten an Ferien denken, wirst du sicher den einen oder anderen Gedanken an den Tag vor genau 11 Jahren haben, als dein Unfall passiert ist am 11. Juli. Wir kennen uns da schon ein paar Jahre und ich finde es unfassbar bewundernswert, wie du motivierend für andere bist. Egal, ob sie jetzt im Rollstuhl sitzen oder nicht. Danke dafür.

0: gleich 20 Minuten vor 7. Guten Morgen auf Antenne Steiermark. Grüße, Verkehrsupdate.
1: Unfallstelle auf der A2 Südautobahn Richtung Klagenfurt zwischen Friedberg, Pingau und Oberwart. Deshalb ist da eine Spur gesperrt. Hier dauert es ein bisschen länger. Und in der Grazer Punzigammer Straße braucht ihr im Frühverkehr mindestens 15 Minuten länger. Zwischen Brauhaus und dem Südgürtel, schuld ist die Baustelle dort.
0: Ein bisschen Sonne gibt es heute überall. Ein bisschen Regen nur im Westen und in der westlichen Obersteiermark. 21 bis 28 Grad maximal.
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0: 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Jetzt ist es 10 vor 7.

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1: Die meisten Wolken halten sich heute im Westen auf. Weststeiermark und westliche Obersteiermark, da wird es ja immer wieder ein bisschen regnen. Im Rest immer wieder Sonne, 21 bis 28 Grad, also der Sommer heute noch mit Handbremse. Morgen lasst ihr sie dann schon wieder ein bisschen lockerer. Es wird dann morgen am Freitag zum Zeugnis verbreitet sommerlich mit viel Sonne und 24 bis 30 Grad. 6.55 Uhr, guten Morgen am Donnerstag.
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3: Mit Melanie Wenig, guten Morgen. Übermorgen beginnen die Ferien in der Steiermark und da zieht es viele Familien ans Meer. Wer plant, mit minderjährigen Kindern zu verreisen, sollte sich rechtzeitig um eine Reisevollmacht kümmern. Die ist immer wichtig, wenn das Kind zum Beispiel mit nur einem Elternteil, Großeltern oder Freunden verreist, sagt der Notar Stefan Plankensteiner.
4: Dann ist auch noch die große Frage, ob in gewissen Ländern eine normal unter Anführungszeichen unterschriebene Vollmacht ausreicht oder ob die auch notariell beurkundet sein muss. Und es gibt einige Länder, wo das sehr streng ist. Bosnien und Herzegowina beispielsweise, Kroatien und auch wenn sie in die USA fliegen.
3: Ohne Vollmacht können Grenzbeamte die Einreise verweigern. Außerdem sollte man immer Kopien vom Reisepass und die Geburtsurkunde des Kindes dabei haben.
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3: Nach dem Aufreger rund um die überraschende Aufhebung der Sperre gegen US-Fußballer Folarin Balogun bei der Fußball-WM wollen mehrere EU-Abgeordnete, dass FIFA-Präsident Infantino untersucht wird. Geklärt werden soll, ob dabei der Druck durch US-Präsident Trump wirklich eine Rolle gespielt hat, der sich zuvor in einem Telefonat mit der FIFA für eine Überprüfung der Sperre eingesetzt hat. Der Iran-Krieg flammt neu auf. Die USA haben zum zweiten Mal binnen 24 Stunden iranische Ziele angegriffen. US-Präsident Trump hat die Waffenruhe für beendet erklärt. Der Iran hat mit Gegenangriffen reagiert. Mehr als 4 Monate, nachdem er bei einem Angriff getötet worden ist, wird im Iran heute derweil der ehemalige iranische Staatschef Ayatollah Khamenei in seiner Heimatstadt Mashhad beigesetzt. Nach dem Ausbruch des Ätna ist eine Aschewolke nun bis nach Nordafrika gezogen. Satellitenbilder zeigen die Schwefeldioxidwolke über Libyen, Tunesien, Algerien und Ägypten. Der Ausbruch des Vulkans am vergangenen Sonntag hat den Flughafen Catania zeitweise komplett lahmgelegt. Über 600 Flüge sind gestrichen worden oder umgeleitet worden.
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1: Um 6:53 Uhr. Chrissy.
5: Unfall auf der A2 Südautobahn Richtung Klagenfurt. Passiert ist der zwischen Friedberg, Pingau und Lafnitztal-Oberwart. Deshalb ein Fahrstreifen gesperrt und hier 10 Minuten Zeitverlust. Und im Grazer Frühverkehr dauert es länger in der Punzigammer Straße und zwar vom Brauhaus bis zum Südgürtel. Ja, da sind so mindestens 15 Minuten mehr. Grund ist die Baustelle. 0316 80 90 80. Gern anrufen für eure Infos. Dankeschön.
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1: Okay, also seine Texte kann er hundertprozentig auswendig, da haut's nicht drüber. Paul Pizzerra und Otto Jaus als Pizzerra und Jaus auf Tour und kommen im Sommer in die Steiermark für ein Konzert. 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

0: Vier Minuten nach sieben am Donnerstag an Tennis Steiermark hier. Schönen guten Morgen. Viel Spaß in der Arbeit heute. Stefan Pflanzl sitzt im Rollstuhl. Vieles geht ohne Hilfe nicht, das weiß er. Und weil er weiß, wie schwierig das oft sein kann, hilft er jetzt anderen.
1: Das mache ich, weil ich einfach der Überzeugung bin, dass wenn ich jetzt mehr Menschen helfe, dass einfach die ganze Welt wieder einen Schritt inklusiver wird und wir alle davon profitieren.
0: Stefans Verein heißt Different Life Inklusion jetzt. Ist für euch Anlaufstelle, wenn ihr keine Ahnung habt, wie komme ich zu einem Rollstuhl oder zu einer Gehhilfe oder zu anderen behelfen. Der Verein ist aber auch Treffpunkt für alle mit und ohne Behinderung. Sport, Freizeitbeschäftigung, ein bisschen Selbsthilfegruppe auch für alle im Bereich, im Raum Weiz, Gleisdorf, Süd, Oststeiermark, geht aber auch nach Graz. Different Life Inklusion jetzt. 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

0: Vielleicht habt ihr ein Gespräch wie dieses hier auf einem Schulfest in den letzten Tagen mitbekommen. Rettet übrigens 1500 Euro diese Diskussion.
1: Österreich 18,
2: ja, bitte.
1: Jordanien 11,
2: ja.
1: Portugal 20,
2: ja,
1: Code 7,
2: nein, nicht.
1: UZB 1,
2: nein.
1: Kolumbien 8,
2: ja, bitte.
1: England 5,
2: ja, bitte.
1: Kroatien 12,
2: nein.
1: Und Ghana 20.
2: Ja, bitte.
0: Das sind keine Geheimcodes für Drogen, sondern die tauschen einfach nur Panini-Pickerl im Fußball-Sammelalbum. Und wirklich, wenn man alles zusammen sammeln würde, kostet 1500 Euro. Und deswegen doch bitte lieber tauschen. 7:12, jetzt geht's mal unterwegs in Richtung Firma. Chrissy, wie schaut's aus? 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
3: A2 Südautobahn Richtung Klagenfurt zwischen Friedberg-Pingau und Lafnitztal-Oberwart ist ein Fahrstreifen nach einem Unfall gesperrt, da dauert es ein bisschen länger. A9 Pyrnautobahn Richtung Spielfeld, bitte aufpassen, defektes Fahrzeug zwischen Tregelwang und Karlwang. Und in Graz auf der Puntigammer Straße Richtung Liebenau vor der Baustelle bei der Puchstraße braucht ihr aktuell 15 Minuten mehr. 0316 80 90 80, ich wünsche gute Fahrt.
0: Sonne und Wolken mal so heute im Süden und Osten der Steiermark, bis zu 28 Grad hier. Bisschen kühler, bis zu 21 in der Weststeiermark und in der westlichen Obersteiermark, hier Wolken und immer wieder Regen.
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21: 17 nach 7.

Kaffee-Vollautomaten bei euch in der Küche in Gleisdorf. Ihr könnt ihn gleich aufstellen. Das neue Klimagerät kommt ins Nagelstudio im Zeltweg. Die niegelnagelneuen Schuhe für die Kinder, die stehen dann schon im Forum in Kralla. Das sind jetzt nur ein paar von unseren Goodies für euch auf Antenne.at. 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Jeden Morgen ein Sommerplus für euch. In 10 Minuten, halb 8.

0: 21 bis 28 Grad wird es heute für euch geben, von Nord nach Süd in der westlichen Obersteiermark und auch in der Weststeiermark. Immer wieder ein bisschen Regen und Wind, im Rest mal Sonne, mal Wolken. Morgen gibt der Sommer wieder mehr Schub.
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0: 5:30.
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3: Mit Melanie Wenig. Guten Morgen. Bei den steirischen Bademeistern gibt es seit Jahren nicht genug Personal. Das hat jetzt dazu geführt, dass die Gemeinde Gnas ihr Freibad auf eigene Gefahr geöffnet hat. Heißt, zwar freier Eintritt, allerdings ohne Bademeisteraufsicht. Baderegeln sind aufgehängt worden, eine Brücke zum Runterspringen und die Rutsche sind aus Sicherheitsgründen allerdings gesperrt. Außerdem braucht jeder unter 16 eine Begleitperson. Großeinsatz für die Murtaler Feuerwehren. Gestern sind die Einsatzkräfte hier zu einem Brand in einem Abfalllager in Fisching in der Gemeinde Weißkirchen gerufen worden. Sie haben die Flammen unter schwerem Atemschutz gelöscht und verhindert, dass die angrenzenden Hallen auch komplett abbrennen. Das war allerdings nicht der erste Großeinsatz gestern im Bezirk Murtal. Schon in der Früh hat ein Fernwärmekraftwerk in Hohen Tauern gebrannt. Aber auch hier war das Feuer relativ schnell unter Kontrolle.
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3: Der Facebook-Mutterkonzern Meta baut sein erstes KI-Großrechenzentrum in Kanada. Die Anlage in der Provinz Alberta soll eine Leistung von 1 Gigawatt haben und kostet rund 9,2 Milliarden US-Dollar. Es ist das mittlerweile 33. Rechenzentrum von Meta. Die neue Anlage verbraucht in etwa so viel Strom wie 800.000 Haushalte.
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0: In 3 Minuten ist es 19:30. Chrissy.
4: Da gibt es noch immer das Problem auf der A2 Südautobahn Richtung Klagenfurt zwischen Friedberg-Pingau und Lafnitztal-Oberwart. Ein Unfall und ein defektes Fahrzeug, die blockieren hier die Fahrstreifen. Es dauert auf alle Fälle ein bisschen länger. A9 Pyrn-Autobahn Richtung Spielfeld, defektes Fahrzeug zwischen Tregelwang und Karlwang. Und in Graz in der Puntigammer Straße, ja, da gibt es Stau und zwar zwischen dem Brauhaus und dem Südgürtel. Schuld ist die Baustelle dort. 0316 80 90 80, gern anrufen für all eure Infos. Dankeschön. Und ich wünsche euch eine gute Fahrt.
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0: 5 nach halb 8. Einen wunderschönen guten Morgen am Donnerstag.
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0: 0720 27 4x die 1. Schönen guten Morgen, ich bin den Muntermacher. Wer ist dran?
3: Morgen, das ist Natascha.
0: Musst du heute zu deinen Arbeitskollegen freundlich sein?
3: Am Scheiß muss ich.
0: Gehst du wohl rechtzeitig schlafen heute am Abend?
3: Am Scheiß muss ich.
0: Freust du dich über Pizzeria und die Austickets?
3: Am Scheiß muss ich, aber ja.
0: Einen wunderschönen guten Morgen. Danke, dass du dran bist und herzlichen Glückwunsch. Die Tickets gehören dir, du darfst jetzt ehrlich antworten.
3: Sehr cool, danke. Das ist ein vorzeitiges Geburtstagsgeschenk von mir selber.
0: Oh, wann hast du?
3: Ja, zwar erst im August, aber ich habe meinen Runden und das war dann perfekt, weil ich war noch nie auf einem Konzert.
0: Mal super, Natascha, das freut mich total. Cool. Herzlichen Glückwunsch, super. Dann wünschen wir dir schon jetzt alles Gute zum Geburtstag und viel Spaß bei unvergesslichen Momenten mit Pizzeria und die Außer Anfang September in Graz.
3: Sehr cool, danke nochmal.
0: Danke fürs Antenne Steiermark hören. Ciao.
3: Ciao, danke.
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0: Ein Scheiß, muss ich. 6 nach 8.

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0: Es ist gleich 19 Minuten vor 8. Guten Morgen am Donnerstag. Hier ist Antenne Steiermark. Zwei Tage noch Schule, zwei Tage noch 30er vor den Schulen. Was schaut denn überhaupt momentan der Frühverkehr aus, Chrissy?
1: Es gibt das Problem auf der A2 Südautobahn Richtung Klagenfurt. Unfall und Pannenfahrzeug zwischen Schäfern und Pingau. Hier Verzögerungen und Stau. Und sonst läuft es aber ganz gut. 0316 80 90 80. Gern anrufen für eure Infos.
0: Sehr, sehr wechselhaft heute. Mal Sonne, mal Wolken im Süden und Osten. Mal Wolken und ein bisschen Regen mit Wind in der Weststeiermark und der westlichen Obersteiermark.
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0: in der Schule funktioniert, kopieren und einfügen so mittel, wobei solange keiner draufkommt. Im Kino funktioniert das hervorragend. Guten Morgen, Antenne Steiermark hier um 13 Minuten vor 8. Kopieren und einfügen bei Disney. 10 Jahre nach dem Animationserfolg Vaiana kommt der Film jetzt in echt. In der Hauptrolle Dwayne The Rock Johnson. Chrissy, worum geht's in Vaiana?
1: Vaiana, das ist ein aufgewecktes Inselmädchen. Die soll später mal das Volk ihres Papas anführen. Das will sie aber nicht. Sie will raus in die weite Welt. Unterwegs trifft sie dann auf Maui, einen legendären Mucki-Halbgott.
0: Und das ist der Dwayne The Rock Johnson.
1: Genau, richtig.
0: Dein Fazit zur neuen Version?
1: Es ist wirklich einfach noch einmal derselbe Film. Szene für Szene und das halt in echt. Aber das ist auch gut. So hat ja schon mal vor 10 Jahren funktioniert. Okay. Und was bei Disney auch immer funktioniert, sind die Songs.
0: Oh ja.
1: Ja. Kennt man, gell?
0: Ja, ist völlig wurscht.
1: Ja.
0: Es gibt in der Steiermark sicher keinen Papa von Mädchen, die nicht die Eiskönigin in- und auswendig gesungen haben. Oder im Sommer. Trailer zu Vaiana in der Realverfilmung auf Antenne AT. In 12 Minuten, 8 Uhr.

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1: Der Süden und Osten der Steiermark freut sich heute über ein bisschen Sonne und bis zu 28 Grad in der Weststeiermark und westlichen Obersteiermark. Wolken und auch immer wieder ein paar Regentropfen bei bis zu 21 Grad maximal und ein Wind kommt auch dazu. Sommer dann wieder morgen. 5:08 ist es.
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3: Mit Melanie Wenig. Guten Morgen. Übermorgen beginnen die Ferien in der Steiermark und viele Familien zieht es da ans Meer. Wer mit minderjährigen Kindern in den Urlaub fährt, sollte unbedingt eine Reisevollmacht dabei haben. Die ist empfehlenswert, wenn ein Kind nicht gemeinsam mit all seinen obsorgeberechtigten Erwachsenen verreist, sagt der Notar Stefan Plankensteiner.
4: Wir gehen jetzt von dem Fall aus, man ist an der Grenze. Dort wird man angehalten, dann weiß natürlich der Grenzbeamte nicht sofort, sind die Eltern getrennt oder sind sie nicht getrennt. Das heißt, generell Empfehlung, wenn das Kind nur mit einem Elternteil verreist, ist eine Reisevollmacht auf jeden Fall empfohlen.
3: Auch wenn das Kind mit Großeltern oder volljährigen Geschwistern reist, ist eine Vollmacht wichtig. Vorlagen, die man nur ausfüllen muss, gibt's beim ÖAMTC oder ARBÖ zum Download. In Ländern wie Griechenland müssen sie sogar notariell beglaubigt sein.
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3: Mit dem Iran auf Krawall gebürstet, bei der NATO auf Kuschelkurs. So hat US-Präsident Trump den NATO-Gipfel in Ankara verlassen. Während die USA die Waffenruhe mit dem Iran für beendet erklärt haben, hat sich Trump versöhnlich gegenüber den NATO-Partnern gezeigt und sogar von Liebe gesprochen. Einen weiteren Truppenabzug aus Europa macht er aber von der Zukunft Grönlands abhängig. Da bleibt er weiter bei seinem Anspruch auf die Insel. Weil er in Italien einen Erntehelfer nach einem Arbeitsunfall am Feld verbluten lassen hat, muss ein Landwirt für 16 Jahre ins Gefängnis. Ein Gericht südlich von Rom hat den 39-Jährigen schuldig gesprochen. Dem Erntehelfer aus Indien ist der rechte Arm abgetrennt worden und seine Beine wurden zerquetscht. Sein Arbeitgeber hat ihn nicht ins Krankenhaus gebracht, sondern ihn zu seiner Behausung gefahren und dort liegen gelassen. Der Fall hat international die Aufmerksamkeit auf menschenunwürdige Arbeitsbedingungen der Feldarbeiter aus Asien gelenkt. Und in Westeuropa war es der heißeste Juni jemals, teilt jetzt der Klimawandeldienst Copernicus mit. Die Durchschnittstemperatur war mehr als 3 Grad über dem Juni-Mittel bei 20,7 Grad. Auch weltweit war es der zweitwärmste Juni der Messgeschichte. Copernicus warnt vor immer intensiveren Hitzewellen, die Menschen, ganze Ökosysteme und die Infrastruktur in Gefahr bringen.
1: Es ist 2:08. Grüße.
3: Und hier ist
5: der erste Blitzer des Tages.
6: Also, guten Morgen. Ich möchte einen Blitzer melden. Kurz nach dem 60er auf der A9 Graz West in Richtung Spurfahrt.
3: Danke fürs Anrufen. Jetzt habe ich reingequatscht. Gell? Entschuldigung. 0316 80 90 80 ruft gern an, falls weitere Blitzer oder Unfälle oder Staus gibt.
1: Das üben wir noch ein bisschen.
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1: Du hast gerade wieder eine Grete übrigens.
3: Schon wieder?
1: Ja.
3: Merkst du nicht einmal.
1: Schau.

0: Luca ist erst am Anfang, hat aber schon ein richtig cooles Erfolgserlebnis gehabt.
1: Ich habe jetzt erst vor 3 Tagen so angefangen, aber ich habe schon Laminia Mal aus der Kohleflasche sozusagen.
0: Cool.
1: Aber ich habe noch nicht so viele.
0: Ja, dann geh doch bitte zu einer der Panini-Pickel-Tauschbörsen in deiner Nähe. Da finden dann so Fachgespräche wie diese hier statt.
2: Österreich 18,
3: ja, bitte.
2: Jordanien 11.
3: Ja.
2: Portugal 20,
3: na?
2: Code 7.
0: Und dann bist du vielleicht gleich und bald so weit wie Ava, 9 Jahre. Und die Ava ist ein riesen Panini-Pickerl-Album-Fan, hat sie im Antenne Steiermark-Interview verraten.
4: Ich find's spannend, wenn man's voll hat und dann so durchplattelt und kein leeres mehr ist.
0: Du, aber wer ist der Beste im Album? Erzähl mal.
4: Mein allerlieblingsspieler ist Cristiano Ronaldo. Mhm. Der Opa ist glücklich, dass er rausgefallen ist. Da bin ich ein bisschen sauer.
0: Okay. Und übrigens, Panini-Pickel-Tauschbörsen sind sehr, sehr wichtig, weil wenn man das alles kaufen würde, sind 1.500 Euro weg. Das hat die Ava natürlich auch nicht gehabt.
4: So viel Geld habe ich nicht ausgegeben. Das liegt nicht in meinem Budget. Ich war viel bei der Tauschbörse, dann habe ich viele zu meinem Geburtstag gekriegt und von der Nachbarin haben wir auch was gekriegt.
0: Tja, und was passiert jetzt mit deinem Album eigentlich?
4: Das kommt dann auf meinen Schreibtisch und das werde ich mir dann oft anschauen. Ich will es nicht verkaufen. Es ist halt meins und warum macht man es voll, wenn man es dann nicht einmal behaltet? Das verstehe ich nicht.
0: Also aufbehalten, aber es kommt auf den Schreibtisch, damit sie es über den Sommer immer wieder anschauen kann, weil es ist inzwischen voll.
4: Ja, ich freue mich so. Yay! Happy, happy, happy, happy, happy, happy.
0: Viel Spaß und viel Glück euch weiterhin beim Pickel sammeln und tauschen.

0: 11:08. Guten Morgen, hier sind die Antenne Steiermark Muntermacher. Chrissy hat ein paar Infos von den steirischen Straßen für euch.
1: 10 Minuten Wartezeit auf der A9 Pyrenautobahn Richtung Spielfeld. Und zwar gibt es da Stau vor dem Grenzübergang Spielfeld. Und geblitzt wird auf der A9 Pyrenautobahn Richtung Spielfeld, kurz vor Karlsdorf nach der Baustelle, da nach dem 60er. 0316 80 90 80, gute und sichere Fahrt.
0: Sonne und Wolken bei bis zu 28 Grad im Süden und Osten der Steiermark heute. Ganz im Westen und auch in der westlichen Obersteiermark ist es ein bisschen kühler und es kommt auch immer wieder Regen mit Wind daher.
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0: Antenne Steiermark hier mit den Muntermachern um 18 Minuten nach 8. Ich mag schon meinen eigenen Mist nicht angreifen, weil es mir graust. Und wenn ich dann denke, dass ich den Mist von fremden Leuten... nicht einmal den Mist von Taylor Swift. Yeah. Und kaufen schon gleich gar nicht.
1: Ja, nach der Traumhochzeit von Sängerin Taylor Swift und ihrem Kelce in New York hat der Künstler Justin Gignatz den ganzen Müll rund um den Madison Square Garden aufgesammelt, um ihn als Mist von der Swift-Hochzeit zu verkaufen.
0: Da waren Dinge dabei wie Lutscherreste, zusammentretene Kopfhörer, ein gebrauchter, natürlich weil es im Mist klang, Fruchtbarkeitstest. Hat er verkauft? Chickstummel und leere Wasserflaschen.
1: Bravo. Ja, und diese angeblichen Andenken der Swift-Hochzeit haben sich bestens verkauft. Über 1000 Euro hat er schon eingenommen.
0: Ich habe vorher nach einem Interview mit ihm gesucht und da hat Justin verraten, wie viel von dem Müll wirklich von der Traumhochzeit aus dem Inneren des Madison Square Gardens ist. Mhm. Liebe Swifties, ihr müsst jetzt ganz stark sein.
2: I had to guess none of it. The wedding was still going on. I went there at 11 o'clock at night and it was all New York City garbage. But, you know, it's New York City garbage that was, you know, around the barricades. It's a little momentum.

0: So a time capsule from the event. It's, you know, from the event and the whole experience.
1: Nur ganz kurz, was er davor gesagt hat, es ist nichts. Nichts von Taylor Swift, nichts von den Gästen, nichts, nichts, nichts, gar nichts, nichts, nichts, aber schon überhaupt gar nichts.

0: Heute kommt überall ein bisschen die Sonne raus, am längsten im Osten und im Süden. Westliche Obersteiermark und auch Weststeiermark, immer wieder nasse Momente. 21 bis 28 Grad, Sommer kommt dann morgen wieder. Es war gerade 8:35.
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2: Mit Melanie Wenig, guten Morgen. Eine Pflegerin ist nun festgenommen worden nach einer langen Serie von Diebstählen in den Häusern von verschiedensten Pflegebedürftigen. Im Mai konnten die Ermittler herausfinden, dass die 43-Jährige hunderte Euro sowie Goldschmuck eines Pensionisten in Eisenerz, Bezirk Leoben, gestohlen hat. Die Rumänin soll schon seit dem Jahr 2019 unter einer falschen Identität als Pflegerin gearbeitet und Klienten bestohlen haben. In Österreich, Deutschland und der Schweiz. Es ist von einem 70.000 Euro Schaden die Rede. Die Dunkelziffer dürfte höher sein. Die Pflegerin sitzt in U-Haft. Bei den steirischen Bademeistern gibt es seit Jahren nicht genug Personal. Das hat jetzt dazu geführt, dass die Gemeinde Gnas ihr Freibad auf eigene Gefahr geöffnet hat. Heißt, zwar freier Eintritt, allerdings ohne Bademeisteraufsicht. Baderegeln sind aufgehängt worden. Eine Brücke zum Runterspringen und die Rutsche sind aus Sicherheitsgründen allerdings gesperrt. Außerdem braucht jeder unter 16 eine Begleitperson.
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2: Mit dem Iran auf Krawall gebürstet, bei der NATO auf Kuschelkurs. So hat US-Präsident Trump den NATO-Gipfel in Ankara verlassen. Während die USA die Waffenruhe mit dem Iran für beendet erklärt haben, hat sich Trump versöhnlich gegenüber den NATO-Partnern gezeigt und sogar von Liebe gesprochen. Einen weiteren Truppenabzug aus Europa macht er aber von der Zukunft Grönlands abhängig. Da bleibt er weiter bei seinem Anspruch auf die Insel.
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0: In 2 Minuten ist es 8:30. Chrissy.
3: Wer ausreisen möchte, ja, der muss ein bisschen warten. An Neuenpüren Autobahn Richtung Spielfeld. Es gibt Stau vor dem Grenzübergang Spielfeld. Zeitverlust aktuell 10 bis 20 Minuten. Und geblitzt wird auf der A9 Richtung Spielfeld, kurz vor Karlsdorf nach dem Baustellen 60er. Gute Fahrt.
0: Kein Bademeister in Gnas. Kannst mit die Pommes bis zum Wasserfiri gehen. Ohne dass die Welt zusammenscheißt. Antenne Steiermark hier. Am Wochenende wieder Badewetter, Gott sei Dank.

Guten Morgen, hier sieht die Antenne Steiermark Montermacher. Es ist Donnerstag, 8:55. 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Hier ist ein Hit, der bleibt. Whitney Houston, legendär. 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

0: Woran erinnert dich das?
1: An die Talkshow von Brit, das war das Intro. Ich hab's geliebt. Mei, die Brit habe ich gern geschaut. Damals noch.
0: 48. Es geht heute die Sonne auf für ganz, ganz viele von euch im Süden der Steiermark und auch im Osten am meisten. In der Weststeiermark und in der westlichen Obersteiermark mehr Wolken und immer wieder Regen. 21 bis 28 Grad heute maximal. Mehr geht sich nicht aus. Zurück zu Brit.
1: Am Autobahn-Grenzübergang Spielfeld auf der A9 braucht ihr bei der Ausreise rund 15 Minuten länger. Grund ist die Baustelle auf slowenischer Seite. Und ein Straßencheck ist dran. Hi!
2: Hallo, das ist Sandra. Ich möchte einen Blitzer melden. Mhm. Und zwar auf der Landscherbrücke stehen Sie, also nach der Landscherbrücke in Richtung Vogau von Leibniz kommend. Danke!
1: Danke dir, 0316 80 90 80.
0: Du weißt aber schon, dass das mit diesen Talkshows früher im Fernsehen, das war ja alles nur Fake-Klumpert.
1: Ja und? Aber ich hab das gern geschaut. Das war cooles Fake-Klumpert.
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0: für den Süden und den Osten der Steiermark heute definitiv mehr Sonne als für den Rest. Da wird es euch ein bisschen wärmer, bis zu 28 Grad gehen sich aus. Im Westen der Steiermark und in der westlichen Obersteiermark heute mehr Wolken. Es wird auch vom Norden her windiger und es kommt immer wieder Regen dazu. 21 bis 23, 24 Grad hier maximal. Wann ist endlich wieder Sommer? Morgen wird's sommerlicher, sonniger und auch wärmer.
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1: 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Es ist 5:09.
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3: Mit Melanie Wenig. Guten Morgen. Übermorgen beginnen die Ferien in der Steiermark und da zieht es viele Familien ans Meer. Wer plant, mit minderjährigen Kindern zu verreisen, sollte sich rechtzeitig um eine Reisevollmacht kümmern. Die ist immer wichtig, wenn das Kind zum Beispiel mit nur einem Elternteil, Großeltern oder Freunden verreist, sagt der Notar Stefan Plankensteiner.
4: Dann ist auch noch die große Frage, ob in gewissen Ländern eine normal unter Anführungszeichen unterschriebene Vollmacht ausreicht oder ob die auch notariell beurkundet sein muss. Und es gibt einige Länder, wo das sehr streng ist. Bosnien und Herzegowina beispielsweise, Kroatien und auch wenn sie in die USA fliegen.
3: Ohne Vollmacht können Grenzbeamte die Einreise verweigern. Außerdem sollte man immer Kopien vom Reisepass und die Geburtsurkunde des Kindes dabei haben.
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3: In Westeuropa war es der heißeste Juni jemals, teilt jetzt der Klimawandeldienst Copernicus mit. Die Durchschnittstemperatur war mehr als 3 Grad über dem Juni-Mittel bei 20,7 Grad. Auch weltweit war es der zweitwärmste Juni der Messgeschichte. Copernicus warnt vor immer intensiveren Hitzewellen, die Menschen, ganze Ökosysteme und die Infrastruktur in Gefahr bringen, weil Wohnungstemperaturen auch in Wien etwa im Juni teils auch nachts nie unter 27 Grad gesunken sind, drängt Greenpeace auf eine Sanierungsoffensive, damit Häuser besser gedämmt werden. Ein ungewöhnliches Gastgeschenk haben mehrere Regierungschefs beim NATO-Gipfel in Ankara vom türkischen Präsidenten Erdogan bekommen. Deutschlands Kanzler Merz und Großbritanniens Premier Starmer etwa haben von Erdogan jeweils einen scharfen Revolver samt Munition geschenkt bekommen. Darauf waren auch ihre Namen eingraviert. Ein New Yorker Künstler hat mit dem Müll von Taylor Swifts Hochzeit gutes Geld gemacht. Er hat rund um den Madison Square Garden Zigarettenstummel, Trinkhalme und andere Überreste der Feier eingesammelt und im Internet verkauft. Fans haben je $25 für ein Stück Abfall gezahlt. Insgesamt hat der Künstler mit 50 verkauften Artikeln $1,250 eingenommen.
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1: Es ist 3:09. Grüße.
5: Bitte aufpassen, S35 Brucker Schnellstraße Richtung Graz zwischen Badl-Peckau und Vonleiten ist eine Entenfamilie unterwegs. A9, die Pörn Richtung Spielfeld, da gibt Stau vor dem Grenzübergang Spielfeld. Grund ist die Baustelle auf slowenischer Seite, ihr braucht da 10 bis 20 Minuten länger. Und geblitzt wird auf der B67 nach der Landscherbrücke Richtung Vogau und in Graz-Triester Straße stadtauswärts gegenüber vom Brauquartier. 0316 80 90 80, gute Fahrt.
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1: Erste Pause auf der Baustelle. Rund geht's jetzt gemütlich im Büro. Wir wünschen euch viel Spaß bei der Arbeit. Die Antenne Steiermark Montermacher, Chrissy Klug und Thomas Axmann. Es ist gleich 9.

0: 21 bis 28 Grad gehen sich heute aus. Im Süden und Osten die meiste Sonne. Westliche Obersteiermark und Weststeiermark ein paar Regentropfen. Antenne Steiermark Verkehrsupdate, jetzt um gleich 13 Minuten nach 9. Chrissy.
1: Dieser Stau baut sich relativ schnell auf. Bei der Ausreise, wenn ihr Richtung Slowenien unterwegs seid, braucht ihr am Autobahngrenzübergang Spielfeld mittlerweile schon fast eine Stunde länger. Schuld ist die Baustelle auf slowenischer Seite. Und danke fürs fleißige Anrufen an all unsere Straßenchecker. Wer ist denn dran? Hallo?
2: Guten Morgen. Ich weiß nicht, ob ihr schon informiert seid. In der Triester Straße stadtauswärts, wo früher die Sprinttankstelle war, gegenüber vom Brauquartier, haben sie sich postiert. Mhm. Zu dritt sogar.
1: Uiuiui, danke fürs Anrufen und Melden. 0316 80 90 80.
0: Gute Fahrt.
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0: 10 Minuten nach bis 9:30, Antenne Steiermark, Muntermacher Thomas Axmann hier. Hallo!
1: Hallo! Wir wollten fragen, ob Sie ein Lied spielen können für unsere Freundin, weil dort heute Geburtstag.
0: Wer seid denn ihr und wer ist die Freundin? Erzähl einmal.
1: Also, wir sind die Lara und die Hanna und unser

0: Freundin heißt Denise. Wir sind von der Highway von Dorf und wir wollten fragen, ob sie Yellow von Coldplay spielen könnten, weil das war ihr Lieblingslied.
1: Na, selbstverständlich machen wir das.
0: Dankeschön. Und wir grüßen bitte die ganze Highway von Dorf. Jo, bitte.
1: Sicher. Was macht's denn heute und morgen noch?

0: denke.
1: Habt ihr schon komplett Abschluss oder ist noch ein Jahr?
0: Also nein, wir haben jetzt komplett Abschluss. Wir sind im 9. Schuljahr.
1: Na wirklich? Herzlichen Glückwunsch! Ja.
0: Danke.
1: Wow, wie cool. Was passiert danach? Was passiert jetzt nach der Schule?
0: Ich gehe zu New Yorker in Fondstoff arbeiten.
1: Cool.
0: Und meine Freundin geht noch weiter Schule in der Heidel Fondstoff.
1: Alles Gute für den Einstieg in die Berufswelt.
0: Dankeschön.
1: Den anderen noch viel Spaß in der Schule und natürlich Happy Birthday an die Denise.
0: Danke.
1: Schöne Ferien. Ciao.
0: Danke. Bitte.
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0: 9:25 Uhr.
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2: Mit Melanie Wenig. Guten Morgen. Eine Pflegerin ist nun festgenommen worden nach einer langen Serie von Diebstählen in den Häusern von verschiedensten Pflegebedürftigen. Im Mai konnten die Ermittler herausfinden, dass die 43-Jährige hunderte Euro sowie Goldschmuck eines Pensionisten in Eisenerzbezirk Leoben gestohlen hat. Die Rumänin soll schon seit dem Jahr 2019 unter einer falschen Identität als Pflegerin gearbeitet und Klienten bestohlen haben. In Österreich, Deutschland und der Schweiz. Es ist von einem 70.000 Euro Schaden die Rede. Die Dunkelziffer dürfte höher sein. Die Pflegerin sitzt in U-Haft. Die Murtaler Feuerwehren sind gestern zu einem Brand in einem Abfalllager in Fisching in der Gemeinde Weißkirchen gerufen worden. Die Einsatzkräfte konnten verhindern, dass die angrenzenden Hallen auch komplett abbrennen. Es war nicht der erste Großeinsatz gestern im Bezirk Murtal. Schon in der Früh hat ein Fernwärmekraftwerk in Hohentauern gebrannt. Auch hier war das Feuer aber relativ schnell unter Kontrolle.
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2: In Westeuropa war es der heißeste Juni jemals, teilt jetzt der Klimawandeldienst Copernicus mit. Die Durchschnittstemperatur war mehr als 3 Grad über dem Juni-Mittel bei 20,7 Grad. Auch weltweit war es der zweitwärmste Juni der Messgeschichte. Copernicus warnt vor immer intensiveren Hitzewellen, die Menschen, ganze Ökosysteme und die Infrastruktur in Gefahr bringen, weil Wohnungstemperaturen auch in Wien etwa im Juni teils auch nachts nie unter 27 Grad gesunken sind, drängt Greenpeace auf eine Sanierungsoffensive, damit Häuser besser gedämmt werden.
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0: Um 9.27 Uhr.
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0: Christi, wie schaut's aus?
4: Jetzt wird's ein bisschen weniger der Stau. Halbe Stunde noch A9 Pyrnautobahn Richtung Spielfeld. Zwischen Vogelstraße und der Grenze, da gibt's eben, wie gesagt, noch eine halbe Stunde Zeitverlust. Und geblitzt wird Graz-Triester Straße statt auswärts auf Höhe Brauquartier. Gute Fahrt.
0: Ness, das Gute gewinnt. Schönen Arbeitstag wünschen wir Muntermacher, Chrissy Klug und Thomas Axmann.

Sonne heute für alle, zumindest ein bisschen. Die meiste Sonne für den Süden und Osten der Steiermark, bis zu 28 Grad warm wird es hier in der Weststeiermark und in der westlichen Obersteiermark. Mehr Wolken, immer wieder ein bisschen Regen und ja, 21 bis 23 Grad, mehr geht es nicht aus. Sommer dann wieder morgen. Es ist

0: Ja, da fahren viele schon auf Urlaub. 9.39 Uhr am Antenne Steiermark Verkehrsupdate. Gute Reise.
1: Und deshalb gibt es noch ein bisschen Stau. 30 bis 40 Minuten Zeitverlust auf der A9, wenn ihr Richtung Spielfeld unterwegs seid. Es staut sich zwischen Vogelstraße und der Grenze. Und geblitzt wird Graz-Triester Straße stadtauswärts auf Höhe Brauquartier.
0: Wo wir immer einen Vorteil sehen, man kann die steirische Heimat eine halbe Stunde länger genießen.
1: Ja, genau.
0: Der Stefan Pflanzl aus Wünschendorf bei Gleisdorf, der sitzt im Rollstuhl und weiß, dass vieles einfach ohne Hilfe nicht geht. Und weil er das weiß, wie schwierig das auch sein kann, hilft er jetzt anderen.
2: Das mache ich, weil ich einfach der Überzeugung bin, dass wenn ich jetzt mehr Menschen hilft, dass einfach die ganze Welt wieder einen Schritt inklusiver wird und wir alle davon profitieren.
0: Danke Stefan, dass du das machst. Sein Verein heißt Different Life. Inklusion jetzt ist für euch Anlaufstelle, wenn ihr zum Beispiel keine Ahnung habt, wie komme ich zu einem Rollstuhl oder zu anderen Hilfen. Der Verein ist aber auch Treffpunkt für alle mit oder ohne Behinderung, ob jetzt Sport, ob jetzt Freizeit, also ein bisschen Selbsthilfegruppe, alles. Und wir haben mit Stefan einen Podcast aufgenommen, den findet

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0: Das ist der neue Hit von The Rolling Stones. In the Stars, jetzt auf Antenne Steiermark.
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0: Einen wunderschönen Donnerstag. Am meisten Sonne bekommt ihr heute im Osten und Süden. Im Rest der Steiermark hängen noch ein paar Wolken, die es zwischendrin auch mal regnen lassen. Die Temperaturen klettern auf 21 bis 28 Grad. Morgen steht wieder der 30er am Thermometer. Es wird richtig sommerlich mit viel Sonne. 9:55 ist es.
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2: Mit Melanie Wenig. Weil sich Badeunfälle häufen, warnt der Grazer Verein Große Schützen Kleine.

0: Abermals vor Unfällen auf Wasserrutschen und Sprungtürmen. In der Steiermark müssen jedes Jahr rund 100 Kinder und Jugendliche nach Wasserrutschenunfällen und nach rund 20 Unfällen auf Sprungbrettern im Krankenhaus behandelt werden. Besonders häufig kommt es zu Kopfverletzungen, etwa durch Rutschen im Stehen oder auf den Knien, Kollisionen oder missglückte Sprünge. Die Experten raten deshalb, ausreichend Abstand zu halten und nur sitzend oder liegend zu rutschen.
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0: Seit gestern läuft die Tour auf Austria, also die ehemalige Österreich-Radrundfahrt. Und da hat der Österreicher Gregor Mühlberger gleich zum Auftakt ein Ausrufezeichen gesetzt. Der 32-Jährige hat das erste Teilstück über 188 Kilometer von Graz nach Gamlitz im Alleingang gewonnen. Dementsprechend motiviert geht er heute in die Königsetappe auf den Großglockner. Michael Gogl wurde als zweitbester Österreicher Sechster. Nach den jüngsten Bombenangriffen der USA auf Ziele im Iran sowie Gegenangriffen sind auch die Ölpreise weiter gestiegen, mit großen Sprüngen gestern sowie am Dienstag. Der Preis für ein Fass Rohöl der Nordseesorte Brent ist zuletzt um gut 1% auf knapp 79 Dollar gestiegen. Nach dem Ausbruch des Ätna ist eine Aschewolke nun bis nach Nordafrika gezogen. Satellitenbilder zeigen die Schwefeldioxidwolke über Libyen, Tunesien, Algerien und Ägypten. Der Ausbruch des Vulkans am vergangenen Sonntag hat den Flughafen Catania zeitweise komplett lahmgelegt. Über 600 Flüge sind gestrichen worden oder umgeleitet worden.
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2: Was ist da los? A9, die Pirn-Autobahn Richtung Spielfeld, ein Stau zwischen Vogaustraße und Spielfeld. Da ist nämlich eine Baustelle in Slowenien daran schuld. Zeitverlust schwankt sehr, sehr stark, muss ich sagen. Momentan liegt er bei 60 Minuten.
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2: Wenn ihr noch was entdeckt habt, Stau oder Blitze irgendwo, dann bitte anrufen. 0316 80 90 80 ist die Nummer zu uns. Gute Fahrt.
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2: Lilly Plattner ist da. Schönen Vormittag. Gestern war ja spielfrei bei der Fußball-WM. Heute geht's wieder weiter. Gleich mal Chips und Getränke auf die Einkaufsliste dazu schreiben für Frankreich gegen Marokko. Und während ihr das erledigt, spiele ich euch Taylor Swift mit Opel Lights. 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

0: N9-Debühren Autobahn Richtung Spielfeld. Ihr braucht noch ein bisschen länger zwischen Vogau und Spielfeld Richtung Süden. Mittlerweile sind es aber nur mehr 10 Minuten Zeitverlust. Ich würde sagen, das lässt sich aushalten. Wenn es noch was gibt, könnt ihr gerne anrufen. 0316 80 90 80 ist die Nummer zu uns. Gute und sichere Fahrt. 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

0: trübes Wetter in Graz oder auch in Murau, aber trotzdem gehen sich an die 28 Grad aus und im Süden und Osten reißt es später auch noch ein bisschen auf. Morgen sind die Wolken generell wieder weg, da scheint die meiste Zeit die Sonne und die sorgt für knappe 30 Grad.
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0: 5 Minuten vor 11 ist es.

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1: Mit Melanie Wenig. Bei Schießübungen in Judenburg ist ein Soldat gestern bei einer Granatenexplosion schwer verletzt worden. Der Klagenfurter Soldat war als Ladeschütze an einem Granatwerfer eingeteilt. Heißt, der 23-Jährige war mit dem Nachladen scharfer Granaten betraut. Er dürfte dabei gewesen sein, die zweite Granate nachzuladen, obwohl der erste Schuss noch nicht mal ausgelöst wurde. Der junge Mann hat durch das verfrühte Nachladen schwere Verletzungen an den Händen erlitten. Eine interne Unfallkommission wurde eingerichtet. Die Polizei geht derzeit nicht von Fremdverschulden aus.
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1: Reicht die Pension später im Alter? Das fragen sich viele Österreicher. Laut einer neuen Bank99-Studie sorgen sich 6 von 10 der Befragten um ihre Pension. Bei Frauen sind es sogar 70%. Besonders betroffen sind Menschen zwischen 30 und 49 Jahren. Im Schnitt legen die Österreicher rund 290 Euro im Monat für ihre Altersvorsorge zurück. Sparmeister sind aber die Vorarlberger mit rund 420 Euro monatlich. Nach den jüngsten Bombenangriffen der USA auf Ziele im Iran sowie Gegenangriffen sind auch die Ölpreise weiter gestiegen, mit großen Sprüngen gestern sowie am Dienstag. Der Preis für ein Fass Rohöl der Nordsee-Sorte Brent ist zuletzt um gut 1% auf knapp 79 Dollar gestiegen. Seit gestern läuft die Tour of Austria, also die ehemalige Österreich-Radrundfahrt. Und da hat der Österreicher Gregor Mühlberger gleich zum Auftakt ein Ausrufezeichen gesetzt. Der 32-Jährige hat das erste Teilstück über 188 Kilometer von Graz nach Gamlitz im Alleingang gewonnen. Dementsprechend motiviert geht er heute in die Königsetappe auf den Großglockner. Michael Gogl wurde als zweitbester Österreicher Sechster.
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2: Auf der A9 dafür eine Autobahn Richtung Spielfeld. Da braucht ihr 10 Minuten länger zwischen Vogelstraße und Spielfeld wegen einer Baustelle in Slowenien. Und in Graz, da staut es auf der Puntigammer Straße Richtung Liebenau immer wieder wegen der Baustelle. Auch da braucht ihr momentan 15 Minuten länger. Wenn es noch was gibt, 0316 80 90 80. Eine gute Fahrt, zumindest da, wo es geht. Und für alle, die gerade im Stau stehen, gibt es einen Gute-Laune-Hit von Martin Solveig und Dragonette. 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
9: Bitte aufpassen auf der A9 der Pyrn Autobahn Richtung Linz. Da ist ein Unfall passiert zwischen Deutsch-Weißtritz und Übelbach. Die zweite Fahrspur ist da gesperrt.

0: Antenne Steiermark ist da mit den Infos von den Straßen für euch. A9 die Pürner Autobahn Richtung Linz, da ist ein Unfall passiert zwischen der Raststation Deutsch-Weißritz und Überbach, die zweite Fahrspur ist gesperrt. Auf der S6 der Semmering-Schnellstraße Richtung Wien, da ist der Massenbergtunnel gesperrt wegen einer ausgelösten Höhenkontrolle. Das wird circa noch eine Viertelstunde dauern. Graz-Buntigammer Straße Richtung Liebenau staut es immer wieder wegen der Baustelle. Eine Viertelstunde Zeitverlust habt ihr da. Und ein Blitzer ist dazu gekommen für Penneck Richtung Bruck beim Wasserkraftwerk im 70er. Alle Staus und Blitzer gibt es auch jederzeit bei uns im Web und in der App. Eine gute und sichere Fahrt wünsche ich euch.
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0: Wie kann man eigentlich in einem reißenden Fluss an Slalom fahren mit einem Boot und dabei noch eine

0: Bestzeit hinlegen. Das könnt ihr euch Freitag und Samstag in St. Ruprecht ob Mura anschauen bei den europäischen Paddelmeisterschaften und das bei freiem Eintritt. Am Samstag dann Dresin-Tour in Edelschrott, ein Radevent für die ganze Familie. Da gibt es verschiedene Strecken, je nachdem, ob ihr eben mit dem E-Bike, dem Rennradl oder mit den Kindern unterwegs seid. Und alle Infos dazu findet ihr unter dresin-tour.at. In Kammern, da ist Feiern angesagt am Samstag beim Marktfest. Da wird auch den Kleiner nicht fahrt, dein Krisenrutsche und Kinderschminken. Und am Sonntag ist dann Heinrichssonntag in Unterlamm. Da wird ebenfalls gefeiert, den ganzen Tag lang beim Kirtag. Gibt auch einen Vergnügungspark, da könnt ihr dann zum Beispiel eine Runde Autodrom fahren.
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2: Wie schaut's denn da aus? Ja, teilweise ist es noch bewölkt, vor allem in der nördlichen Obersteiermark. Weiter Richtung Osten und Süden kommt heute noch die Sonne raus, da geht sich ein bisschen was aus. Und dann werden es am Thermometer 21 bis 28 Grad. Und morgen sind Wolken eher Fehlanzeige, da wird's sommerlich und richtig sonnig, blauer Himmel und bis zu 30 Grad. Es ist 5 Minuten vor 12.
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3: Mit Melanie Wenig. Bei Schießübungen in Judenburg ist ein Soldat gestern bei einer Granatenexplosion schwer verletzt worden. Der Klagenfurter Soldat war als Ladeschütze an einem Granatwerfer eingeteilt. Der 23-Jährige war mit dem Nachladen scharfer Granaten betraut. Er dürfte dabei gewesen sein, die zweite Granate nachzuladen, obwohl der erste Schuss noch nicht mal ausgelöst wurde. Polizeisprecher Sabri Yorgun.
4: Der junge Mann selbst ist im Gesichtsbereich leicht verletzt worden und hatte schwere Verletzungen an den Händen. Andere Soldaten, die sich in der Nähe befunden hatten, sind nicht verletzt worden. Jedoch haben anwesende Sanitäter des Bundesheers die sofortige Erstversorgung des Soldaten übernommen und haben ihn in das LKH Judenburg eingeliefert.
3: Eine interne Unfallkommission wurde eingerichtet. Die Polizei geht derzeit aber nicht von Fremdverschulden aus.
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3: Auch am zweiten Tag der Budgetdebatte äußert die Opposition Kritik an den Budgetplänen der Regierung. Kritisiert werden Einsparungen in Bereichen, die Frauen besonders treffen würden. Zudem sorgen die geplanten Kürzungen bei den Unis ab 2028 weiter für Kritik. Die Opposition warnt vor unsicheren Zukunftsaussichten für die Hochschulen. Die Regierung verweist dagegen auf ein Rekordbudget und zusätzliche Mittel etwa für den Gewaltschutz. Wegen sexuellen Missbrauchs und Verleumdung muss US-Präsident Trump jetzt $5 Millionen an eine frühere Journalistin zahlen. Ein Bundesrichter in New York hat nun die Auszahlung angeordnet. Sie hat Trump vorgeworfen, sie 1996 in der Umkleidekabine eines New Yorker Luxuskaufhauses sexuell missbraucht zu haben. Außerdem wurde Trump in einem Verleumdungsverfahren zu $83,3 Millionen Schadenersatz verurteilt. Die Vollstreckung ist allerdings weiter ausgesetzt. Die britische Sängerin Bonnie Tyler ist tot. Sie wurde 75 Jahre alt, berichtet die BBC. Weltberühmt wurde sie durch den Hit Total Eclipse of the Heart. Bonnie Tyler wurde zuletzt schwer krank in Portugal in einem Krankenhaus auf der Intensivstation behandelt. Dort musste sie am Darm notoperiert werden und wurde in ein künstliches Koma versetzt. Eigentlich waren noch Auftritte bis in den Herbst hinein geplant.
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2: An die Pirn-Autobahn Richtung Spielfeld, da steht ein defektes Fahrzeug zwischen Trägelwang und Kalbang, bitte aufpassen. Auf der A9 Richtung Linz, zweite Fahrspur gesperrt zwischen Deutsch-Feistritz und Überbach, da ist ein Unfall passiert. Und in Graz in der Puntigammer Straße staut es immer wieder Richtung Liebenau wegen der Baustelle, 10 bis 15 Minuten Zeitverlust habt ihr da. Außerdem werdet ihr geblitzt in Pernek Richtung Bruck beim Wasserkraftwerk im 70er.
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2: Wenn ihr noch was entdeckt habt, Staus oder Blitzer, bitte direkt an uns 0316 80 90 80. Eine gute Fahrt wünsche ich euch. Ja, es sind traurige Nachrichten heute mit dem Tod von Bonnie Tyler. Die Welt hat eine Musiklegende verloren, aber ihre Hits, ja, die bleiben uns Gott sei Dank. Zum Beispiel dieser wunderschöne hier, Total Eclipse of the Heart.

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0: Was tut sich auf den steirischen Straßen? Auf der A9 Richtung Spielfeld steht ein defektes Fahrzeug. Zwischen Triggelwang und Karlwang bitte aufpassen. Und in Graz in der Punzigammer Straße Richtung Liebenau, da staut immer wieder wegen der Baustelle. Da bitte Geduld mitbringen. Staus, Blitzer, Verkehrsinfos gibt's alles auch jederzeit bei uns im Web und in der App. Eine gute Fahrt. Und morgen ist es soweit, Zeugnistag in der Steiermark, auch in der MMS Gradwein. Philipp, wie geht's dir, wenn du so an morgen denkst?
1: Boah, ich freue mich schon drauf, aber ich bin auch sehr nervös, vor allem in Deutsch und Mathe. In Musik konnte ich noch so ein Referat oder halt Präsentation machen und da habe ich über Michael Jackson gemacht und konnte mich da mit dem offenen Einser retten.
0: Ja, dann gratuliere zum Einser und der Rest, ja, das wird dann auch schon irgendwie passen. Einen schönen Zeugnistag morgen.

Da stehen wir jetzt gedanklich sofort daheim im Badezimmer und singen in die Haarbürste rein, oder? Ein herrlicher Hit, da bleibt Britney Spears, Baby, One More Time.

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1: Das hat für uns Valentina Ober.
2: Die Sonne begleitet uns den ganzen Nachmittag. Am längsten scheint sie im Osten und auch im Süden bei bis zu 28 Grad. Mehr Wolken gibt es in der westlichen Obersteiermark. Ganz vereinzelt regnet es, größtenteils bleibt es aber trocken. Morgen wieder Vollgas Sommer bei 24 bis 30 Grad. Am Nachmittag ziehen dann einige Quellwolken über die Berge. Dazu kommt noch der Wind.
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1: 1:05.
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4: Mit Michael Schäder. Bei Schießübungen in Judenburg ist ein Soldat des österreichischen Bundesheeres gestern bei einer Granatenexplosion schwer verletzt worden. Polizeisprecher Sabri Jorgun hat uns erklärt, was passiert ist.
5: Ein 23-jähriger Soldat aus Klagenfurt war dabei als Ladeschütze in einem Granatwerfer eingeteilt und er dürfte die erste Granate in das Rohr eingeführt und bereits im Begriff gewesen sein, die zweite nachzuladen, noch bevor der erste Schuss tatsächlich ausgelöst worden war. Aufgrund dieses verfrühten Nachladens setzte die erste Granate im Rohr bereits um, wodurch es in der Folge zur folgenschweren Detonation gekommen sein dürfte.
4: Der junge Mann ist an den Händen und im Gesicht verletzt worden. Eine interne Unfallkommission wurde eingerichtet. Die Polizei geht derzeit nicht von Fremdverschulden aus.
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4: Wenn es um die Namen ihrer Kinder geht, hat es bei den

0: Österreicherinnen und Österreichern auch im Vorjahr keine auffälligen Ausreißer gegeben. Emma und Noah waren 2025 die beliebtesten Babynamen, wie heute Daten der Statistik Austria zeigen. Auf den Stockerlplätzen landen bei den Mädchen Emilia und Marie und bei den Buben Paul und Maximilian. Insgesamt haben rund 12% aller neugeborenen Mädchen und 14% der Buben einen der 10 beliebtesten Vornamen bekommen. Reicht die Pension später im Alter? Das fragen sich viele Österreicher. Laut einer neuen Bank99-Studie sorgen sich 6 von 10 Befragten um ihre Pension. Bei den Frauen sind es sogar fast 3/4. Besonders betroffen sind Menschen zwischen 30 und 49 Jahren. Im Schnitt legen die Österreicher rund 290 Euro im Monat für ihre Altersvorsorge zurück. Sparmeister sind die Vorarlberger mit über 400 Euro monatlich. Bei der Fußball-WM geht es heute los mit dem Viertelfinale. Frankreich spielt gegen Marokko und ist klarer Favorit. Die Franzosen haben im Turnier bis jetzt 5-mal gewonnen und ein Torverhältnis von 14:2. Anpfiff ist um 22 Uhr.
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2: Um kurz vor 1 Graz Puntigamer Straße in Richtung Liebenau. Hier staut es immer wieder wegen der Baustelle. Ihr braucht bis zu einer Viertelstunde länger. Ansonsten war's das aber. Wenn ihr noch was entdeckt habt, Unfallstaublitzer, ruft uns gerne an unter 0316 80 90 80. Eine gute Fahrt und schönen Start in den Nachmittag mit euren Lieblingshits. Gleich von Linkin Park. Und hier sind alle Farben. Markus Dietrich hier. Hi! Am

0: Watermelon Sugar. Harry Styles, Watermelon Sugar auf Antenne Steiermark. Es ist 10 Minuten nach 1, viertelstündlich das Verkehrs- und Blitzer-Update. Graz-Puntigammer Straße Richtung Liebenau, hier staut's immer wieder wegen der Baustelle. Derzeit braucht ihr eine Viertelstunde länger. Da muss geht's, gute Fahrt.
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0: einen schönen Donnerstagnachmittag. In 5 Minuten wird es 2:30 Antenne Steiermark hier mit dem Verkehrs- und Blitzer-Update. A2 Südautobahn Richtung Klagenfurt zwischen Sebersdorf, Bad Waltersdorf und dem Knoten Riegersdorf. Kommt es zu Problemen durch ein defektes Auto, bitte aufpassen. Und Stau im Nachmittagsverkehr derzeit in der Blödemanngasse und am Südgürtel in Graz. Ihr braucht hier 10 Minuten länger. Da wo es geht, euch weiterhin gute Fahrt.
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0: Am Samstag geht's in Edelschrott auf die Drei-Seen-Tour. Egal ob gemütlich mit der Family, mit dem Mountainbike, E-Bike oder Rennrad. Es gibt ganz viele verschiedene Strecken für jedes Fitnesslevel. Die Tour führt rund um den Parker Hirzmann und Langmann-Stausee. Im Vordergrund stehen ja, Bewegung, Natur und der gemeinsame Spaß. Alle Infos findet ihr unter dreiseentour.at. Ebenfalls am Wochenende wird es sportlich in St. Ruprecht ob Murau. Dort findet am Freitag und am Samstag die europäischen Paddelmeisterschaften im Slalom statt. Das Besondere, mitmachen kann wirklich jeder von euch, sogar Kids. Wer aber lieber trocken bleibt, der kann das Ganze natürlich auch als Zuschauer miterleben. Und am Sonntag lädt Unterlamm zum traditionellen Heinrichssonntag. Nach der Heiligen Messe um 10.15 Uhr gibt es dann den ganzen Tag über musikalische Unterhaltung, einen Vergnügungspark mit Autodrom und natürlich jede Menge Kirtag-Stimmung.
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0: Antenne Steiermark ist hier mit dem viertelstündlichen Verkehrs- und Blitzer-Update. A2 Südautobahn Richtung Klagenfurt, hier ein defektes Fahrzeug zwischen Sebersdorf, Bad Waltersdorf und dem Knoten Riegersdorf. Und Stau im Nachmittagsverkehr gibt es derzeit in der Blüdemanngasse und auch am Südgürtel in Graz. Ihr braucht hier 10 Minuten länger. Habt ihr noch Infos, Unfall, Stau oder Blitzer, ruft uns gerne an unter 0316 80 90 80. Ich wünsche euch eine gute Fahrt weiterhin.
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1: Die Sonne scheint von Moreck bis Bad Radkersburg bei bis zu 28 Grad. Die meisten Wolken halten sich über dem Murtal. Dort gibt es ganz Mini-Regenschauer. Weitgehend bleibt es aber trocken. Morgen noch mehr Sommer und Sonne bei bis zu 30 Grad. In der Früh noch ein bisschen Nebel. Am Nachmittag ist es dann über den Bergen ziemlich bewölkt und dazwischen eben sehr, sehr freundlich.
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2: Mit Michael Scheder. Nach 4 Jahren Bauzeit ist am LKH Graz heute die neue Radiologie eröffnet worden. Viel Geld ist in neue Untersuchungsgeräte geflossen. Das Haus ist jetzt technisch am letzten Stand und ist die größte Radiologie im europäischen Raum, sagt KAGES-Vorstand Gerhard Stark. Für die Patienten bedeutet das schnellere und genauere Diagnosen. Der Vollbetrieb wird in ein paar Tagen anlaufen.
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2: Auch am zweiten Tag der Budgetdebatte äußert die Opposition Kritik an den Budgetplänen der Regierung. Kritisiert werden Einsparungen in Bereichen, die Frauen besonders treffen würden. Zudem sorgen die geplanten Kürzungen bei den Universitäten ab 2028 weiter für Kritik. Die Opposition warnt vor unsicheren Zukunftsaussichten für die Hochschulen. Die Regierung verweist dagegen auf ein Rekordbudget und zusätzliche Mittel etwa für den Gewaltschutz. Nach dem Fund der Leiche einer 70-jährigen Frau in Wien hat die Polizei in Frankreich einen Verdächtigen festgenommen. Der 24-jährige Russe war der Mitbewohner der deutschen Transgender-Aktivistin. Die Freunde der Frau haben ihre Leiche in der Wohnung am Wiener Naschmarkt mit tödlichen Stichverletzungen gefunden. Emma und Noah waren 2025 die beliebtesten Babynamen in Österreich, wie heute die Daten der Statistik Austria zeigen. Ebenfalls auf den Stockerlplätzen bei den Mädchen Emilia und Marie und bei den Buben Paul und Maximilian. Allesamt Namen, die schon seit vielen Jahren in den Top 10 sind.
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3: Um kurz vor 2 A2 Südautobahn in Richtung Klagenfurt. Hier steht ein defektes Fahrzeug zwischen Sebersdorf, Bad Waltersdorf und dem Knoten Riegersdorf. Und Stau im Nachmittagsverkehr gibt es in Graz in der Blüdemanngasse und am Südgürtel. Hier verliert ihr 10 Minuten. Geblitzt wird in Wies Richtung Eidiswald im 50er. Habt ihr noch Infos? 0316 80 90 80. Eine gute Fahrt.
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1: Herzlich willkommen im Nachmittag. Nico Santos, Luis Capaldi und Green Day, eure Begleiter. Und ich bin Markus Dietrich. Einen schönen Donnerstagnachmittag.

0: Ricky Martin auf Antenne Steiermark. Schönen Donnerstagnachmittag. Es ist 11:11. Viertelstündlich ein Update von den Straßen. A2 Südautobahn Richtung Klagenfurt. Ein defektes Auto sorgt für Probleme zwischen Sebersdorf, Bad Waltersdorf und dem Knoten Riegersdorf. Und Stau im Nachmittagsverkehr gibt es vor allem in Graz, in der Blüdemanngasse und am Südgürtel. Ihr 10 Minuten Zeitverlust.
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0: Schönen Donnerstagnachmittag. Antenne Steiermark ist hier mit dem viertelstündlichen Verkehrs- und Blitzer-Update. A2 Süd Autobahn in Richtung Klagenfurt. Es gibt ein defektes Fahrzeug zwischen Sebersdorf, Bad Waltersdorf und dem Knoten Riegersdorf. Fahrt hier bitte vorsichtig. Und Stau im Nachmittagsverkehr derzeit in Graz am Südgürtel. Hier braucht ihr 10 Minuten länger. Ich habe auch einen Blitzer für euch. Wies Richtung Eibiswald im 50er. Eine gute Fahrt. Ihr hört Antenne Steiermark am Nachmittag mit Markus Dietrich. Wildfremde Menschen, die sich gegenüber sitzen, Listen halten mit Länderkürzeln und Nummer und irgendwie so hunderte kleine Sticker mit Fußballern drauf. Ganz klar, es geht ums Panini-Album und eben genau so schaut es bei Tauschbörsen derzeit überall aus, wo Sammelfans eben Panini-Album zur Fußball-BM voll bekommen wollen. Klappt aber nicht immer. Antenne Steiermark-Reporter René De Tomaso war nämlich bei so einer Tauschbörse mit dabei.
1: 980 Sticker braucht es. Die Maria hat die allermeisten schon.
2: Ja, also mir fällt nur noch ein Sticker. Kongo, der Nummer 8. Dann bin ich mit meinem Heft voll.
1: Ja, ein gewisser Charles Pickel ist das. Der ist anscheinend einfach schwer zu finden.
2: Ja, ich suche schon seit 2 Wochen den einzelnen Sticker. Jeden Mittwoch war ich schon da, mindestens 3-4 Stunden, um Sticker zu sammeln. Bin nie mit leeren Händen aus dem Haus gegangen. Also, ich will meinen Gewinn mit heimgenommen.
1: Weil ihre doppelten und dreifachen Sticker macht sie wie viele andere zu Geld.
2: Ich tue es dann halt mit Geld handeln. Je Sticker 20 Cent und jedes weitere, also zum Beispiel Cola oder die extra Sticker 1 Euro.
1: Gut 300 Euro hat sie schon investiert. Immer wieder bekommen sie aber dieselben Spieler.
2: Irgendwie eine Frechheit, aber man kann in die Backel nicht reinschauen, welche Sticker drinnen sein.
1: Ja, und bei dieser Leidenschaft ist es wohl klar, dass die Maria der größte Fußballfan der Welt ist und bis jetzt jedes Spiel bei der WM gesehen hat.
2: Nein, überhaupt keins. Fußball interessiert mich überhaupt nicht.
0: Anscheinend nur das Picken. Panini-Sticker tauschen könnt ihr morgen übrigens, wer Lust hat, ab 14 Uhr im Citypark Graz, ab 15 Uhr, dann eine Stunde später eben im Shopping Nord in Graz oder auch am Samstag ab 14 Uhr im Murpark, jeweils in den Obergeschossen.

0: Justin Timberlake auf Antenne Steiermark. Ich habe eine wichtige Verkehrsmeldung für euch. A2 Südautobahn in Richtung Klagenfurt. Es hat einen Unfall gegeben zwischen Gleisdorf West und Lassnitz Höhe und zwar direkt auch im Baustellenbereich. Die Asfinag ist bereits unterwegs. Bitte fahrt vorsichtig.
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0: 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Einen schönen Donnerstagnachmittag mit Antenne Steiermark, A2 Südautobahn Richtung Klagenfurt. Zwischen Kleinsdorf West und Lassnitzhöhe gibt es Probleme nach einem Unfall im Baustellenbereich. Sechsemmering-Schnellstraße Richtung Bruck an der Mur, Stau vor dem Massenberg-Tunnel wegen Überlastung. Und auch in Graz staut es derzeit im Nachmittagsverkehr am Südgürtel. Hier braucht ihr 10 Minuten länger. Geblitzt wird zum einen im Wies Richtung Eibiswald im 50er. Straßenchecker ist dran. Hi.
1: Der Michi, servus.
0: Servus.
1: In Graz in der Wiener Straße bei der Schalttankstelle statt auswärts geht es wieder mal blitzertechnisch rum. Der Klassiker.
0: Absolut. Danke dir fürs Bescheid geben. Und die Rest der Straße Richtung Feldkirchen das gleiche. Kurz vor dem Radarkasten wird auch gleich nochmal kontrolliert. Habt ihr noch was? 0316 80 90 80. Gute Fahrt.
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11 Minuten vor drei, wichtige Verkehrsmeldung für euch und das betrifft die S6 Semmering-Schnellstraße in Richtung Bruck. Hier gibt es zum einen Stau vor Massenbergtunnel und derzeit ist auch auf der S6 Richtung St. Michael der Tanzenbergtunnel gesperrt. Grund ist eine ausgelöste Höhenkontrolle. 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

0: Schönen Donnerstagnachmittag. Antenne Steiermark ist hier. Die Wetteraussichten hat für uns Valentina Ober.
1: 23 Grad in Bruck, 26 in Graz und 24 Grad sind es in Hartberg. Bei 28 Grad ist heute Schluss. Dazu scheint die Sonne vor allem im Süden und Osten. Im Norden ist es ja öfters bewölkt und der Wind hat es auch ordentlich drauf. Morgen wieder Sommer pur bei bis zu 30 Grad. Im Laufe des Tages kuscheln sich dann immer mehr Wolken dazu. Es bleibt aber weitgehend trocken.
0: In 5 Minuten wird es 3.
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3: Mit Michael Scheder. Das Ermittlungsverfahren gegen die Stadt Graz als Brandschutzbehörde im Zusammenhang mit dem tödlichen Feuer in der Sternbar zu Silvester 23/24 ist eingestellt worden. Es ist um die Frage gegangen, ob Beamte der Stadt die feuerpolizeilichen Vorschriften ausreichend überprüft haben. Eine strafrechtliche Verantwortlichkeit kann nicht mit der erforderlichen Sicherheit nachgewiesen werden, so die Staatsanwaltschaft. Bei dem Feuer ist damals eine junge Niederösterreicherin gestorben.
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3: Der Flughafen Wien-Schwechat ist unter den besten 15 Flughäfen Europas. Das steht im neuesten Ranking des Ferienportals Holidoo. Der Wiener Airport hält sich auf Platz 13, noch weit vor großen Playern wie Frankfurt oder Amsterdam. An der Spitze liegen die Airports Istanbul, Porto und Helsinki. Für das Ranking hat die Plattform die Google-Bewertungen der Flughäfen ausgewertet. Ab in die Ferien heißt es zum kommenden Wochenende für alle Familien in Österreich. Mit dem Start der Schulferien auch in Vorarlberg, Tirol, Salzburg, Kärnten, der Steiermark und Oberösterreich. Wenn minderjährige Kinder ohne Eltern unterwegs sind, also beispielsweise mit den Großeltern, Freunden oder einem Verein, ist eine Reisevollmacht eine gute Idee. Daran erinnert heute der ÖAMTC. Vorlagen dafür gibt's zum Download. In Ländern wie etwa Griechenland müssen die Vollmachten übrigens sogar notariell beglaubigt sein. Unternehmen wie Microsoft, WhatsApp oder Google können schon bald wieder in privaten Chats nach Hinweisen auf sexuellen Kindesmissbrauch suchen dürfen. Das EU-Parlament hat eine befristete Ausnahme von europäischen Datenschutzregeln gebilligt, will aber noch Änderungen an dem Vorschlag. Die Übergangsregelung soll bis 2028 gelten. Der EU-Rat muss noch zustimmen.
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0: S6 Emmering-Schnellstraße in Richtung St. Michael, der Tanzenberg-Tunnel ist noch gesperrt. Grund ist eine ausgelöste Höhenkontrolle. A2 Südautobahn Richtung Klagenfurt. Zwischen Gleisdorf West und Lassnitzhöhe ist ein Unfall passiert, und zwar direkt im Baustellenbereich. Plant auch hier ein paar Minuten mehr ein. Stau im Nachmittagsverkehr, vor allem in

0: Graz am Südgürtel hier 10 Minuten Zeitverlust, aber auch auf der B115 der Eisenstraße staut's zwischen Eisenerz und dem Prepichl. Im Baustellenbereich hier 15 Minuten plus. Geblitzt wird in Graz, Triester Straße Richtung Feldkirchen, kurz vor dem Radarkasten. Dann in der Wiener Straße bei der Shell-Tankstelle und nochmal Graz in der Kasernstraße beim Heimgartl-Wirt. Habt ihr noch Infos? 0316 80 90 80. Eine gute Fahrt.
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0: Schönen Donnerstagnachmittag und liebe Grüße nach Gradwein. Die Kerstin hat mir gerade aus dem Büro auf Insta geschrieben, dass sie ein bisschen Motivation braucht bei der Arbeit für die letzten Stunden. Und das bringe ich zusammen in der nächsten Viertelstunde mit Sommersound von Sergio Mendes, Kamrat Ava Max und Offenbach. Markus Dietrich hier. Schönen Donnerstag.

0: 11 Minuten nach 3. Schönen Nachmittag, falls ihr gerade im Auto sitzt. Antenne Steiermark hat für euch viertelstündlich das Verkehrs- und Blitzer-Update. Nach wie vor die Sperre auf der S6 Emmering-Schnellstraße Richtung St. Michael. Der Tanzenbergtunnel ist noch zu. Grund ist eine ausgelöste Höhenkontrolle. A2 Südautobahn Richtung Klagenfurt. Die Unfallstelle zwischen Gleisdorf West und Lassnitzhöhe ist geräumt. Hier geht es wieder problemlos voran. Und stockender Verkehr in Graz vor allem. Und zwar staut es hier am Südgürtel. Ihr braucht 10 Minuten länger. Da wo es geht, gute Fahrt.
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0: In 5 Minuten wird's 3:30. Antenne Steiermark mit dem viertelstündlichen Verkehrs- und Blitzer-Update. S6 machen Schnellstraße Richtung St. Michael. Gute Nachrichten gibt's vom Tanzenbergtunnel. Da ist die Ampel wieder grün und die Sperre aufgehoben. A9 Pyrn-Autobahn Richtung Spielfeld. Bei der Abfahrt Hengsberg steht ein defektes Fahrzeug. Hier bitte aufpassen. Und Stau gibt's in Graz im Nachmittagsverkehr am Südgürtel. Außerdem in der Blüdemanngasse und Maria-Troster-Straße. Hier braucht er überall 10 Minuten länger. Geblitzt wird Graz-Triester Straße Richtung Feldkirchen kurz vor dem Radarkasten, dann in der Wiener Straße bei der Shell-Tankstelle und Kasernstraße beim Heimgartelwirt. Habt ihr noch Infos? 0316 80 90 80. Eine gute Fahrt.
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0: Schönen Nachmittag, Roland Schmidt.
2: Hallo.
0: Kann Sport bei einer Krebserkrankung helfen? Genau das wird ja derzeit an der Medizinischen Universität erforscht.
2: Ja, im Mittelpunkt steht die Frage, wie sich Bewegung auf einem Fahrradergometer auf die Behandlung von Lungenkrebs auswirkt. Ziel ist es herauszufinden, ob Sport die Krebstherapie sinnvoll unterstützen kann, wie Forschungsleiterin Elisabeth Taucher von der Med Uni Graz erklärt.
3: Durch ein körperliches Training wird das Immunsystem stimuliert. Das heißt, es kommt zu einer kurzfristigen Auslenkung von Entzündungswerten im Blut. Das ist aber keinesfalls gefährlich, sondern es kommt ja auch zu einem Blutdruckanstieg. Und das führt aber dazu, dass in der Ruhephase, die allermeiste Zeit der restlichen Phase des Tages sozusagen, das Immunsystem dann besser arbeiten kann, der Blutdruck ja auch bei sportlichen Leuten im Allgemeinen niedriger ist. Und man erwartet sich eben, dass das Immunsystem dann besonders gut auch die Tumorzellen erkennen und gegen den Krebs vorgehen kann.
2: Lungenkrebs ist weltweit die häufigste krebsbedingte Todesursache. Deshalb wollen die Forschenden begleitende Therapien entwickeln, bei denen Bewegung und Sport gezielt in die Behandlung integriert werden. Klar ist aber schon jetzt, in der Prävention spielt Bewegung eine wichtige Rolle. Regelmäßige körperliche Aktivität kann das Risiko für mindestens 13 verschiedene Krebsarten deutlich senken.
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1: 9 Minuten nach 3:30. Antenne Steiermark hier mit dem Verkehrs- und Blitzupdate. A2 Südautobahn Richtung Klagenfurt, Stau im Knoten Graz West bei der Abzweigung auf die A9. Hier braucht ihr 10 Minuten länger. Und das gleiche auch auf der A2 Richtung Wien im Baustellenbereich bei Gleisdorf West. Dann A9 Bühnenautobahn, beide Richtungen, beim Grenzübergang Spielfeld staut. Bei der Einreise 30 Minuten länger, bei der Ausreise derzeit 10 Minuten Zeitverlust. Dann gibt's ein defektes Fahrzeug auf der A9 Richtung Spielfeld, bei der Abfahrt Hengsberg und Stau im Nachmittagsverkehr in Graz am Südgürtel in der Blödemanngasse und Maria-Troster-Straße.
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0: einen schönen Start in den Donnerstag, Feierabend. Die Wetteraussicht hat für uns Valentina Ober.
1: Ihr tankt noch ordentlich Sonne beim Eisessen in Fürstenfeld und auch beim Planschen in Geisdorf bei 28 Grad maximal. In der Obersteiermark sind mehr Wolken am Himmel, es bleibt aber noch den ganzen Tag und auch in der Nacht trocken. Morgen steht der nächste Sommertag an bei bis zu 30 Grad, stellenweise Regenschauer und auch Wolken, aber nur in den Bergen.
0: In 5 Minuten wird's 4.
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3: Mit Michael Scheder. Bei Schießübungen in Judenburg ist ein Soldat des österreichischen Bundesheeres gestern bei einer Granatenexplosion schwer verletzt worden. Polizeisprecher Sabri Jorgun hat uns erklärt, was passiert ist.
4: Ein 23-jähriger Soldat aus Klagenfurt war dabei als Ladeschütze in einem Granatwerfer eingeteilt und er dürfte die erste Granate in das Rohr eingeführt und bereits im Begriff gewesen sein, die zweite nachzuladen, noch bevor der erste Schuss tatsächlich ausgelöst worden war. Aufgrund dieses verfrühten Nachladens setzte die erste Granate im Rohr bereits um, wodurch es in der Folge zur folgenschweren Detonation gekommen sein dürfte.
3: Der junge Mann ist an den Händen und im Gesicht verletzt worden. Eine interne Unfallkommission wurde eingerichtet. Die Polizei geht derzeit nicht von Fremdverschulden aus.
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3: Die Umweltschützer von Greenpeace wollen, dass sich das Burgenland Geld von der EU für die Asbestsanierung holt. Um Schäden durch Asbest aus den bereits geschlossenen Steinbrüchen wieder zu beseitigen, gibt es Geld aus dem Solidaritätsfonds. Der Fall würde die Voraussetzungen dafür erfüllen, weil es um schwere Gefahren für die öffentliche Gesundheit geht. Greenpeace rechnet mit Kosten von rund 1,6 Milliarden Euro. Vom Land heißt es, dass das nicht nachvollziehbar, spekulativ und wenig seriös sei.
0: Wenn es um die Namen ihrer Kinder geht, hat es bei den Österreicherinnen und Österreichern auch im Vorjahr keine auffälligen Ausreißer gegeben. Emma und Noah waren im letzten Jahr die beliebtesten Babynamen, wie heute Daten der Statistik Austria zeigen. Auf den Stockerlplätzen landen bei den Mädchen Emilia und Marie und bei den Buben Paul und Maximilian. Insgesamt haben rund 12% aller neugeborenen Mädchen und 14% der Buben einen der 10 beliebtesten Vornamen bekommen. Bei der Fußball-WM geht es heute los mit dem Viertelfinale. Frankreich spielt gegen Marokko und ist klarer Favorit. Die Franzosen haben im Turnier bis jetzt 5-mal gewonnen und ein Torverhältnis von 14:2. Anpfiff ist um 22 Uhr.
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5: A2 Südautobahn Richtung Wiener Stadt im Baustellenbereich bei Gleisdorf West. Hier braucht ihr 10 Minuten länger. Dann A9 Bühnenautobahn, beide Richtungen. Stau beim Grenzübergang Spielfeld. Bei der Einreise verliert ihr derzeit 30 Minuten. Bei der Ausreise benötigt ihr 10 Minuten länger. Stau gibt es außerdem auf der B67 der Grazer Straße. Beim Feldkirchenkreisverkehr steht ihr 10 Minuten länger. Und auch in Graz am Südgürtel in der Blüdemanngasse, in der Münzgrabenstraße und Maria-Troster-Straße. Habt ihr noch Infos? Ruft uns gerne an unter 0316 80 90 80. Ich wünsche euch eine gute Fahrt Richtung Feierabend. Gleich mit Lemo und hier ist Harry Styles, American Girls. Right.

0: Starkes. Vayamos, compañeros, auf Antenne Steiermark. Einen schönen Donnerstagfeierabend. Falls ihr gerade im Auto auf dem Weg in die Freizeit seid, 10 nach 4, hier das viertelstündliche Verkehrs- und Blitzer-Update. A2 Südautobahn Richtung Wien, staut im Baustellenbereich bei Gleisdorf West, hier braucht ihr 10 Minuten länger. B67 Grazer Straße, Stau auch beim Feldkirchenkreisverkehr mit 10 Minuten plus und in Graz das gleiche am Südgürtel, in der Blüdemanngasse, aber auch in der Münzgrabenstraße sowie Maria-Troster-Straße staut derzeit. Gute Fahrt!
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0: Neu und Red Eyes auf Antenne Steiermark. Schönen Start in den Feierabend. In 5 Minuten wird es 5:30, viertelstündlich das Verkehrs- und Blitzer-Update auf Antenne Steiermark. A2 Südautobahn Richtung Wien, Vorsicht, zwischen Lassnitzhöhe und Gleisdorf West gibt es Probleme durch einen defekten Bus. Nochmal die A2 Richtung Wien, er staut auch im Baustellenbereich bei Gleisdorf West, hier braucht er 10 Minuten länger. A9-Pyrn-Autobahn in beiden Richtungen, er staut am Grenzübergang Spielfeld, bei der Einreise zum Beispiel 30 Minuten, bei der Ausreise braucht er 10 Minuten länger. Das gleiche auch B67 Grazer Straße, beim Feldkirchenkreisverkehr steht er im Stau, aber auch auf der B76 der Radlpassstraße Richtung Deutschlandsberg vor dem Kreisverkehr in Landach. Und dann schauen wir noch in die Landeshauptstadt, da wollen auch viele nach Hause. Und zwar in der Plüdemanngasse, am Südgürtel, in der Münzgramstraße und auch Maria-Troster-Straße steht er überall 10 Minuten im Stau. Habt ihr noch Infos, Unfall, Stau oder Blitzer? 0316 80 90 80. Ich wünsche euch eine gute und vor allem sichere Fahrt.
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0: Schaut die Valentina Ober, ganz sportlich.
2: Ja, natürlich.
0: Wenn du nur eine Sportübung bis zum Rest deines Lebens machen dürftest, welche wäre das?
2: Boah, ich glaube, es wären Sit-Ups, Crunches.
0: Warum?
2: Ja, bin ich nicht so schlecht darin, ehrlicherweise.
0: Okay.
2: Und du?
0: Dehnen.
2: Ah, ja.
0: Dann schaut es wenigstens so aus, als würde ich trainieren.
2: Ist aber wichtig, aufwärmen.
0: Ja, kommen wir zum Wesentlichen. Radsportfans kommen nämlich seit gestern in Österreich voll auf ihre Kosten bei der Tour of Austria. War es gestern auch schon richtig spannend.
2: Von Graz runter in die Südsteiermark nach Gamlitz, mitten durchs Weinland. Dort hat Gregor Mühlberger zugeschlagen. Der Niederösterreicher hat rund 11 Kilometer vor dem Ziel attackiert, fast an der slowenischen Grenze und sich den Etappensieg geholt. 11 Sekunden vor dem Zweitplatzierten. Und das hat ihm anscheinend nicht gereicht. Heute holt sich beim Rennabschnitt durch Kärnten auf den Großglockner wieder den Etappensieg, diesmal mit einem unglaublichen Abstand von über einer Minute. Wahnsinn, gratuliere.
0: Ja, und bei der Fußball-WM geht es nach einer kurzen Spielpause gestern heute schon mit dem Viertelfinalspiel weiter.
2: Ja, den Auftakt macht Vize-Weltmeister Frankreich und Afrikameister Marokko. Gespielt wird ab 22 Uhr unserer Zeit in Boston. Mit 6 europäischen Teams unter den letzten 8 ist Marokko die letzte verbliebene Hoffnung Afrikas. Argentinien ist die letzte Mannschaft aus Südamerika.
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0: schönen Donnerstag, Feierabend zumindest. Alle von euch, die schon auf dem Weg in die Freizeit seid. A2 Südautobahn Richtung Wien, hier dauert es länger. Stau im Baustellenbereich bei Gleisdorf West. 10 Minuten Zeitverlust. Dann B67 Grazer Straße. Hier gibt es ebenfalls Stau beim Feldkirchenkreisverkehr. Und auch auf der B76 der Radlpaarstraße Richtung der Schlansberg staut beim Kreisverkehr in Lannach. Dann schauen wir noch in die Landeshauptstadt nach Graz. Hier staut es am Südgürtel in der Plüdemanngasse, aber auch Münzgrabenstraße und auch in der Maria-Troster-Straße verliert ihr derzeit 10 Minuten. Habt ihr noch Infos für uns? Unfall, Stau, Blitzer, sagt uns gerne Bescheid unter 0316 80 90 80. Ich wünsche euch eine gute Fahrt.
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2: Und das hat für uns Valentina Ober.
3: In den nächsten Stunden verziehen sich die Wolken und es geht sehr klar durch den Abend und auch durch die Nacht bei 9 bis 16 Grad. Morgen steht der nächste Sommertag vor der Tür bei 24 bis 30 Grad und ganz viel Sonnenschein. Ein paar Wolken schummeln sich immer wieder mal dazu. Ein bisschen nass wird es aber nur über den Bergen. Also ja, unbedingt gießen in der Früh oder am Abend.
2: In 5 Minuten wird's 5.
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4: Mit Michael Scheder. Das Ermittlungsverfahren gegen die Stadt Graz als Brandschutzbehörde im Zusammenhang mit dem tödlichen Feuer in der Sternbar zu Silvester 23/24 ist eingestellt worden. Es ist um die Frage gegangen, ob Beamte der Stadt die feuerpolizeilichen Vorschriften ausreichend überprüft haben. Eine strafrechtliche Verantwortlichkeit kann nicht mit der erforderlichen Sicherheit nachgewiesen werden, so die Staatsanwaltschaft. Bei dem Feuer ist damals eine junge Niederösterreicherin gestorben.
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4: Ohne Führerschein geht nichts. Das ist für den Großteil der jungen Menschen in Österreich klar. 93% halten ihn für notwendig, 2/3 besitzen auch schon einen. Gleichzeitig zeigt eine neue Studie des Kuratoriums für Verkehrssicherheit aber auch, dass sich 16- bis 24-Jährige riskanter verhalten als der Durchschnitt. Viele lassen sich während der Fahrt vom Handy ablenken, sagt das Kuratorium. Jeder 4. Befragte hat auch angegeben, schon betrunken gefahren zu sein. Reicht die Pension später im Alter? Das fragen sich viele Österreicher. Laut einer neuen Bank99-Studie sorgen sich 6 von 10 Befragten um ihre Pension. Bei den Frauen sind es sogar fast 3/4. Besonders betroffen sind Menschen zwischen 30 und 49 Jahren. Im Schnitt legen die Österreicher rund 290 Euro im Monat für ihre Altersvorsorge zurück. Sparmeister sind die Vorarlberger mit über 400 Euro monatlich. Gregor Mühlberger bleibt bei der Tour of Austria das Maß aller Dinge. Der Niederösterreicher hat sich heute bei der ehemaligen Österreich-Radrundfahrt die Königsetappe auf den Großglockner gesichert und liegt auf Titelkurs. In der Gesamtwertung hat er nach 2 Etappensiegen 1,5 Minuten Vorsprung auf den zweitplatzierten Kevin Vermerk aus den USA.
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2: Kurz vor 5, A2 Süd Autobahn in Richtung Wiener, staut im Baustellenbereich bei Gleisdorf West. Ihr braucht ihr derzeit 1/4 Stunde länger. An Neuenbürn Autobahn, Stau beim Grenzübergang Spielfeld. Bei der Einreise braucht ihr derzeit 20 Minuten länger. B67 Grazer Straße, staut auch beim Feldkirchenkreisverkehr 10 Minuten plus. Und das gleiche haben wir auch in der Landeshauptstadt in Graz. Da staut es im Nachmittagsverkehr am Südgürtel in der Blüdemanngasse. Dann noch in der Münzgrabenstraße und Maria-Troster Straße. Und dann gibt's noch die L671, Grasnitzstraße, hier eine Sperre in Straßen nach einem Unfall. Eine Umleitung ist aber für euch eingerichtet. Geblitzt wird auf der S7 Richtung Ungarn vor der Unterflurtrasse Speltenbach. Habt ihr noch Infos? Unfallstaublitzer 0316 80 90 80. Gute Fahrt!
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2: Na dann, ab nach Hause. Herzlich willkommen in der Freizeit. Hier ist Antenne Steiermark am Nachmittag mit Markus Dietrich. Vielleicht noch cool am Pool heute oder gemütlich auf der Terrasse. Ich habe auf jeden Fall die Feierabend-Hits. Gleich von Train und hier ist Teddy Swims für euch. 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

0: 19 Minuten nach 5. Gute Fahrt in den Donnerstag Feierabend. 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A2 Südautobahn in Richtung Wien. Es gibt Stau im Baustellenbereich bei Gleisdorf West. Derzeit Viertelstunde Zeitverlust. B67 Grazer Straße auch beim Feldkirchenkreisverkehr staut. Hier 10 Minuten plus und eine Sperre gibt es auf der L671 Grasnitzstraße. Und zwar in Straßen nach einem Unfall, aber eine Umleitung ist für euch eingerichtet.
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0: In 5 Minuten wird es 5:30. Antenne Steiermark mit dem viertelstündlichen Verkehrs- und Blitzupdate. A2 Südautobahn Richtung Wien, Start im Baustellenbereich Gleisdorf West, hier Viertelstunde Zeitverlust. Dann B67 Grazer Straße, Stau beim Feldkirchen-Kreisverkehr, hier verliert ihr 10 Minuten. Und es gibt auch Stau in Graz am Südgürtel, in der Plüdemanngasse, in der Münzgrabenstraße und Maria-Troster-Straße. Und L671 Grasnitzstraße, hier Sperre Innstraße nach einem Unfall, eine Umleitung ist aber für euch eingerichtet. Einen Blitzer gibt es auf der S7, der Fürstenfelder Schnellstraße Richtung Ungarn vor der Unterflurtrasse Speltenbach. Und gerade noch eine Meldung für die B320 reingekommen. Enstalstraße, beide Richtungen, hier staut es im Baustellenbereich bei Schladming. Ihr braucht 10 Minuten länger. Da muss geht's. Euch weiterhin eine gute und vor allem sichere Fahrt.
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0: 10 Minuten nach 17:30 Antenne Steiermark mit dem Verkehrs- und Blitzer-Update. A2 Südautobahn Richtung Klagenfurt. Der Stau beim Knoten Graz West bei der Abzweigung zur A9. Ihr braucht hier circa 10 Minuten länger. Dann A2 Südautobahn Richtung Wien, Stau im Baustellenbereich bei Gleisdorf West. Hier Zeitverlust von bis zu 30 Minuten. Und eine Sperre gibt es auf der L671 der Grasnitzstraße in Straß nach einem Unfall. Eine Umleitung ist aber eingerichtet.
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1: Am Abend tut sich nicht mehr viel im Himmel. Heißt, es bleibt klar und trocken zwischen 9 und 16 Grad dann in der Nacht. Morgen geht's mega sonnig Richtung Wochenende bis zu 30 Grad und sehr freundlich von Bad Aussee bis runter nach Gamlitz. Im Laufe des Tages kommen dann Wolken über den Bergen dazu und auch ein bisschen Regen. Bleibt aber über dem Bergland. Es ist 5 vor 6.
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2: Mit Michael Scheder. Das sind gute Nachrichten aus der Privatklinik Ragnitz in Graz. Dort ist heute das 20.000. Baby auf die Welt gekommen. Leonie Elisabeth heißt die Kleine und sie und ihre Eltern sind wohlauf und glücklich. Seit mehr als 25 Jahren begleitet das Team werdende Eltern in diesem besonderen Moment.
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2: Der Autoführerschein ist jungen Menschen in Österreich nach wie vor extrem wichtig. 93% halten ihn für notwendig, 2/3 haben auch schon einen. Gleichzeitig zeigt eine neue Studie des Kuratoriums für Verkehrssicherheit, dass sich 16- bis 24-Jährige riskanter verhalten als der Durchschnitt. Am Land wünschen sich viele junge Menschen mehr kostenlose Öffis oder bessere Verbindungen und mehr Nachtbusse. Heute berät der Aufsichtsrat des VW-Konzerns, wie das Sparprogramm des größten deutschen Autobauers aussehen wird. Laut Manager-Magazin könnten bis zu 100.000 Stellen weltweit wegfallen. Doppelt so viele wie bisher geplant. 4 Werken des VW-Konzerns in Deutschland droht die Schließung. Vor dem Beginn der Sitzung haben Beschäftigte in Wolfsburg lautstark protestiert. Die britische Sängerin Bonnie Tyler ist tot. Wie die BBC berichtet, ist die legendäre Rockröhre 75 Jahre alt geworden. Weltberühmt wurde sie durch den Hit Total Eclipse of the Heart. Bonnie Tyler ist zuletzt schwer krank in Portugal in einem Krankenhaus auf der Intensivstation behandelt worden. Bis dahin waren noch Auftritte bis in den Herbst hinein geplant.
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1: Da tut sich noch einiges im Nachmittags- bzw. Abendverkehr. A2 Südautobahn Richtung Wien. Es staut im Baustellenbereich bei Gleisdorf West nicht nur wegen Belastung, sondern es steht jetzt auch auf der dritten Fahrspur ein Pannenfahrzeug. 15 bis 30 Minuten Zeitverlust. A9 Pyrn-Autobahn Richtung Linz. Beim Knoten Pecker-Deutsch-Weistritz, da steht kurz vor der Abzweigung auf die S35 ein defektes Fahrzeug. Auch da bitte aufpassen. B67 Grazer Straße. Es staut beim Feldkirchen-Kreisverkehr 10 Minuten plus. Dann auch in der Landeshauptstadt im Nachmittagsverkehr am Süd. Gürtliner Plüdemanngasse, Münzgrabenstraße und Maria-Troster-Straße auch jeweils 10 Minuten Zeitverlust. Und L671, das ist die Grasnitzstraße, deine Sperre in Straß nach einem Unfall, ihr werdet aber umgeleitet. Und geblitzt wird auch auf der B320 der Enstalstraße bei Trautenfels im 50er. 0316 80 90 80, bitte weitere Infos einfach an uns. Gute und sichere Fahrt.

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0: bitte aufpassen. Eine Sperre gibt's in Straß auf der L671 der Grasnitzstraße nach einem Unfall. Da gibt's aber eine Umleitung für euch. Und geblitzt wird auf der B320 der Enstalstraße bei Trautenfels im 50er. Gibt's Infos? Dann bitte anrufen 0316 80 90 80. Gute und sichere Fahrt.
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0: Der Nationalrat hat gestern eine neue Paketabgabe ab 1. Oktober beschlossen. Die beträgt nicht 2 Euro, wie bisher oft kommuniziert worden ist, sondern 2,40 Euro pro Online-Bestellung, weil zusätzlich noch 20% Umsatzsteuer anfallen, schreibt die Krone. Betroffen sind große Online-Händler mit einem Jahresumsatz von über 100 Millionen Euro. Branchenvertreter befürchten aber, dass auch viele kleinere Händler die höheren Kosten zu spüren bekommen, und Kritiker rechnen damit, dass die zusätzlichen Kosten auch an die Kundinnen und Kunden weitergegeben werden. Mit der neuen Paketabgabe will die Regierung Geld einnehmen, um die geplante Senkung der Mehrwertsteuer auf ausgewählte Grundnahrungsmittel zu finanzieren.
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1: Die Wolken ziehen weiter und über der Steiermark gibt's klaren Himmel. Die Temperaturen sinken in der Nacht auf 16 bis 9 Grad runter. Der Freitag startet zuerst etwas neblig. Tagsüber ist es aber wirklich überall sehr, sehr freundlich bei Höchstwerten von bis zu 30 Grad. Viel Wind ist aber auch mit dabei. Die Wolken und vereinzelte Schauer halten sich über den Bergen. Es ist 5 vor 7.
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1: Mit Michael Schäder. Morgen verabschieden sich auch die Schüler in der Steiermark in die wohlverdienten Sommerferien. Wenn minderjährige Kinder ohne Eltern oder auch nur mit einem Elternteil unterwegs sind, sollten sie eine Reisevollmacht dabei haben, erinnert Yvette Polasek vom ÖAMTC.
2: Wenn das Kind alleine verreist oder mit Oma und Opa, Freunden oder wenn es nur mit einer sorgeberechtigten Person, also nur mit einem Erziehungsberechtigten ins Ausland fährt, auf jeden Fall eine Vollmacht in der jeweiligen Landessprache mitzuführen. Der ÖAMTC hat solche Vorlagen in rund 20 Sprachen auf seiner Homepage, die man sich jederzeit kostenlos herunterladen kann.
1: In Ländern wie Griechenland müssen die Vollmachten übrigens sogar notariell beglaubigt sein.
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1: Auch der zweite Tag der Budgetdebatte war von Oppositionskritik geprägt. Ob Wissenschaft, Frauen, Bildung, Landwirtschaft oder Soziales, bei sämtlichen Kapiteln sind FPÖ und Grünen heute Punkte eingefallen, die aus ihrer Sicht misslungen sind. Einig war sich die Opposition in ihrer Kritik an den Einsparungen am Arbeitsmarkt bei Geringverdienern und älteren Arbeitnehmern. Die Regierung verteidigt die Einsparungen mit Budgetzwängen und verweist auf gesetzte Anreize. Österreich nimmt im Innovationsranking der EU wie im Vorjahr den 8. Platz ein. Damit wird man weiter in der Gruppe der Strong Innovators eingereiht. Im Vergleich zu 2025 gibt es einen leichten Rückgang im Gesamtwert der 32 Indikatoren zur Messung der Innovationskraft. Österreich liegt zwar klar über dem EU-Schnitt, aber auch ganz klar hinter den führenden Ländern. Gregor Mühlberger bleibt bei der Tour of Austria das Maß der Dinge. Der Niederösterreicher hat heute bei der früheren Österreich-Radrundfahrt die Königsetappe auf den Großglockner gewonnen und liegt auf Titelkurs. In der Gesamtwertung hat er nach 2 Etappensiegen 1,5 Minuten Vorsprung auf den zweitplatzierten Kevin Vermerk aus den USA.
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3: Und da läuft jetzt überall richtig gut bei euch auf den steirischen Straßen. Habt ihr Staus, Blitz oder andere Verkehrsinfos, dann bitte einfach anrufen, die Nummer zu uns 03 16 80 90 80. Gute und sichere Fahrt weiterhin.
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0: 5 Minuten vor halb 8 ist es. Ihr hört Antenne Steiermark und das ist das Verkehrs- und Blitzer-Update. Und da sind wir auch schon wieder fertig. Es läuft richtig gut bei euch. Gute und sichere Fahrt weiterhin.
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0: Am Sonntag ist der traditionelle Heinrichssonntag in Unterlamm. Ein Fest für die ganze Familie. Live-Musik gibt's und ihr könnt auch

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1: Mit wenigen Wolken und größtenteils sehr klar geht's durch den Abend und durch die Nacht. Am Thermometer geht's runter von 16 auf 9 Grad. Morgen blauer Himmel, die meiste Zeit sonnig, bei Höchstwerten zwischen 24 und 30 Grad und dazu viel Wind. Für den Start ins Wochenende gibt's in den Tälern wirklich wenig Wolken. Bewölkt ist es eher in den Bergen. Es ist 5 vor 8.
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2: Mit Michael Scheder. Die steirische Polizei sucht nach einer Schlägerei in der Nacht von Samstag auf Sonntag jetzt nach Zeugen. Vor dem Eingang des Felsenfestes in Steinberg-Rohrbach im Bezirk Graz-Umgebung hat ein Mann einen 59-Jährigen niedergeschlagen und schwer verletzt. Nachdem die bisherigen Hinweise nicht zum Täter geführt haben, bittet die Polizei jetzt um Hinweise. Passiert ist

0: Das alles in der Nacht auf Sonntag kurz nach 4 Uhr früh. Die Polizeiinspektion Gradwein freut sich über Hinweise.
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0: Ohne Führerschein geht nichts. Das ist für den Großteil der jungen Menschen in Österreich klar. 93% halten ihn für notwendig, 2/3 besitzen auch schon einen. Gleichzeitig zeigt eine neue Studie des Kuratoriums für Verkehrssicherheit aber auch, dass sich 16- bis 24-Jährige riskanter verhalten als der Durchschnitt. Viele lassen sich während der Fahrt vom Handy ablenken, sagt das Kuratorium. Jeder 4. Befragte hat auch angegeben, schon betrunken gefahren zu sein. Reicht die Pension später im Alter? Das fragen sich viele Österreicher. Laut einer neuen Bank99-Studie sorgen sich 6 von 10 Befragten um ihre Pension. Bei den Frauen sind es sogar fast 3/4. Besonders betroffen sind Menschen zwischen 30 und 49 Jahren. Im Schnitt legen die Österreicher rund 290 Euro im Monat für ihre Altersvorsorge zurück. Sparmeister sind die Vorarlberger mit über 400 Euro monatlich. Bei der Fußball-WM geht es heute los mit dem Viertelfinale. Frankreich spielt gegen Marokko und ist klarer Favorit. Die Franzosen haben im Turnier bis jetzt 5-mal gewonnen und ein Torverhältnis von 14:2. Anpfiff ist um 22 Uhr.
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2: Da läuft's überall hervorragend. Ich wünsche euch eine gute und vor allem sichere Fahrt durch den Donnerstagabend.

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Und jetzt der neue Hit von Nico Santos. 100 reasons to be mad, 1000 reasons to be sad, all the chances that I've missed. Optimist auf Antenne Steiermark. 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

0: neu auf Antenne Steiermark. Alesso und One Republic. In Your Eyes. 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

Hit von Alex Samson. Misery, jetzt auf Antenne Steiermark.